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8: Na hallo, ich wünsche dir einen tollen Mittwoch. Bergfest ist angesagt und alleine das ist ja schon super schön. Aber es wird noch schöner, weil ab heute geht's ja wieder Richtung Sommer. Heute schon so ein bisschen wärmer als die letzten Tage und ab morgen dann einfach Sonne und 30 Grad. Richtig geil, auch das komplette Wochenende lang. Da können wir endlich mal weiter an unserer Sommer-Bucketlist arbeiten. Eis essen, ins Freibad gehen, mit den Freunden im Park sitzen und so weiter. Und obendrauf packen wir jetzt noch einen Song für die Good Vibes am Morgen. Talk to you von Another bei Radio Top 40.

0: So viele Emotionen am Mittwochmorgen. Was ein schöner Track. Optimist von Nico Santos in deiner Radio Top 40 Morning Show. Nadine ist für dich am Start. Wie gut passt es bitte, dass einfach ab morgen so richtig der Sommer zurück ist mit ganz viel Sonne, über 30 Grad? Weil nächste Woche Samstag, am 27. Juni, steht ja so ein geiles Sommer-Event an. Laut und draußen im Weimar Hallenpark am 27. Juni mit zwei so geilen Headlinern. Lea ist am Start. Und das ist ja wirklich besonders, weil eigentlich geht sie erst nächstes Jahr auf große Tour, aber macht für dich dieses Jahr auch schon einen Stopp bei uns. Und Paul Wetz ist auch noch mit am Start. Der ja auch schon gesagt hat, für seine Show muss man sich vorher auf jeden Fall aufwärmen, ne? Was kann man von deiner Show erwarten?
1: Also ich würde sagen, das ist so eine Show für Leute, die irgendwie gerne mal in den Club gehen oder eigentlich nicht gerne in den Club gehen, aber so für 90 Minuten Club-Feeling gut finden. Es wird auf jeden Fall getanzt und es ist so ein bisschen, man muss fast schon dehnen und aufwärmen davor.
0: Oh, wir sind gespannt. Also es wird auf jeden Fall ein richtig, richtig geiler Abend. 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Das ist ja schon mal eine Einstimmung Richtung Sonne von Paul.

0: Satisfy von Calvin Harris, neu in deiner Radio Top 40 Morning Show. Nadine ist für dich am Start. Hab einen schönen Mittwochmorgen, an dem einige Highlights auf dich warten. Erstmal um kurz nach 7 sicherst du dir natürlich wieder deine Festival-Tickets. Heute fürs Sommernachtsträume-Festival am Geiseltalsee. Also schnell noch in unsere App einchecken für den Radio Top 40 Festival Sommer und dann drücke ich dir die Daumen. Dann quatschen wir noch über eine der größten Studi-Partys in Thüringen, besser gesagt in Jena, mit dem Organisator, mit dem Mann, der sie erfunden hat, mit Florian. Da kannst du dir sogar heute noch die Tickets sichern, also stay tuned. Und wir haben auch noch Vima, den du vorher auch unter Weiß kennst, in der Show und sprechen mit ihm über seine neue erste Single. Solid Ground. Also dranbleiben.
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1: Das Radio Top 40 Wetter. So langsam kommt da der Sommer. Gerade haben wir schon bis zu 14 Grad. Bis zu 26 werden es noch. Heute Morgen ist es schön. Es kommt auch mal die Sonne raus. Heute Nachmittag kommen dann aber auch noch mal die Wolken. Aber ey, morgen dann schon 30 Grad. Jetzt geht's erstmal alles, was für deinen Morgen wichtig ist, von Maren.
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3: Guten Morgen. Ein Priester aus dem Bistum Erfurt wurde jetzt wegen Kinderpornografie verurteilt. Er soll Inhalte besessen und verbreitet haben. Ins Gefängnis muss er aber nicht. Das Amtsgericht Duderstadt bei Göttingen gab ihm ein Jahr Bewährung und er muss 3.000 Euro zahlen. Die Polizei hatte schon 2022 Geräte als Beweise sichergestellt. Der Priester wurde danach vom Dienst freigestellt. Nach einem LKW-Unfall auf der A4 an der Grenze zu Hessen sind rund 600 Liter Diesel ausgelaufen. Die Autobahn Richtung Frankfurt ist deshalb weiter voll gesperrt. Der Fahrer war laut Polizei bei Regen zu schnell unterwegs, verlor die Kontrolle und krachte durch die Mittelleitplanke. Verletzt wurde zum Glück niemand, aber es entstand ein Sachschaden von mindestens 100.000 Euro. Tore Gala in der Nacht bei der Fußball-WM der Männer. Favorit Frankreich hat Senegal klar mit 3:1 geschlagen. Norwegen hat gegen den Irak mit 4:1 gewonnen. Und Lionel Messi sorgte mit 3 Toren für einen Sieg gegen Algerien. Der Argentinier hat damit genauso viele Tore geschossen bei einer WM wie Miro Klose. 1 Tor mehr und er hält den alleinigen Rekord als WM-Torschütze.
1: Danke, Maren. Es ist jetzt 6 Uhr. Wir schauen zusammen auf die Straßen. Blitzer sind gerade noch keine neuen gemeldet. Ansonsten noch weitere Meldungen. Auf der A9 Richtung München zwischen Dreußig und Eisenberg ist ein defekter Schwertransport auf dem rechten Fahrstreifen. Und auf der A70 Richtung Schweinfurt zwischen Werneck und Dreieck. Schweinfurt-Werneck ist eine Nachtbaustelle. Da sind alle Fahrstreifen gesperrt bis circa 7 Uhr. Hast du sonst noch was gesehen? Dann immer her damit. 0800, dann die 5 99 19 99. Anruf und WhatsApp geht beides oder über die Radio Top 40 App.
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1: Moini und damit einen wunderschönen Mittwoch, der ja wirklich schöner wird als die letzten Tage, weil ab heute endlich so ein bisschen der Sommer zurückkommt. Lieben wir. Und wer von euch ist extra früher aufgestanden, um jetzt gerade in diesem Moment das Fußball-WM-Spiel Österreich gegen Jordanien zu gucken? Gerne mal eine Nachricht da lassen. 0800 die 5 99 19 99 ist die Nummer. Mal schauen, wo unsere Hardcore-Fußball-Fans sind. Einen kennen wir auf jeden Fall, Lukas vom Radio Top 40 nach. Zudem schalten wir uns mal in den nächsten 20 Minuten rüber, schauen nach dem Müdigkeitslevel und ob wir schon irgendwas Wichtiges verpasst haben. Zum Wachwerden gibt's jetzt aber erstmal so ein bisschen DJ-Mucke auf die Ohren von David Guetta und Jennifer Lopez. Das ist Save Me Tonight.

Chemie, der ganz neue von Lea. Letzte Woche Freitag erst rausgekommen. Und nächste Woche Samstag hörst du den ja schon live im Weimar Hallenpark. 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

Frau, die gerade mit ihrem Mann die Flitterwochen im White Lotus Hotel auf Sizilien verbringt, sind wir schon ein bisschen neidisch. Dua Lipa mit Illusion. Radio Top 40 läuft, Nadine hier. Und es ist doch wirklich immer das Gleiche. Du willst nur mal kurz in die Drogerie, Rossmann, DM und Co. Willst nur eine einzige Sache kaufen, zum Beispiel so ein Shampoo oder so. Und schwupps, stehst du da mit einem ganz vollen Korb, voller Kram an der Kasse und bezahlst einfach mal 70 Euro. Ist mir gestern so passiert, aber wie? Einfach wie kann das passieren? Ehrlich, man kann da nicht durchlaufen, ohne hier und da noch irgendwas einzupacken. Oder gibt's wirklich jemanden, der da dann nur eine einzige Sache kauft? Dann Respekt. Ich habe jetzt auf jeden Fall 5 neue Gesichtsmasken.

0: Einen wunderschönen Mittwochmorgen. Runway von Doechii und Lady Gaga war das. Radio Top 40 läuft. Und es gibt Menschen, die frühstücken gerade. Es gibt Menschen, die fahren gerade zur Arbeit. Und es gibt Menschen, die gucken jetzt gerade das Fußball-WM-Spiel Österreich gegen Jordanien. Ist um 6 losgegangen, wie zum Beispiel Lukas vom Radio Top 40 Nachmittag. Da klingeln wir jetzt mal zusammen durch.
1: Guten Morgen.
0: Oh Gott, das klingt noch nicht so richtig wach.
1: Nee, aber wach genug.
0: Ich wollte dich gerade fragen, wie sieht's aus mit der Müdigkeit? Wann bist du aufgestanden?
1: Naja, von Aufstehen kann nicht so richtig die Rede sein, weil ich lieg ja noch im Bett.
0: Ach so.
1: Vor 20 Minuten, aber ich habe mir schon alles bereitgelegt. Ich habe mir ein Trikot bereitgelegt, was zu trinken und Fernbedienung.
0: Machst du das jetzt für mehrere Spiele oder machst du das jetzt nur, weil Österreich spielt?
1: Ich mache das nur, weil Österreich spielt. Naja, und wenn Deutschland spielen sollte, aber hoffen wir mal, dass es nicht so weit kommt, weil um die Zeit ist natürlich nicht so sexy, ne?
0: Das stimmt. Also hoffentlich ist so das späteste um 22 Uhr und nicht viel, viel später. Wir schauen mal.
1: Ja, also so ein bisschen wie mit Hope. Ich habe mir das nicht rausgesucht.
0: Das ist auf jeden Fall Einsatz fürs österreichische Team. Finde ich super.
1: So.
0: Dann drücken wir mal mit die Daumen und sind gespannt, wie es ausgeht. Sollte irgendwas Krasses passieren, dann sag uns Bescheid, Lukas.
1: Ja, mache ich.
0: Na, und auf diesen WM-Vibe packen wir jetzt noch einen der Fußball-Tracks schlechthin. Du hörst es schon, wie geil. Waving Flag bei Radio Top 40.

0: David Fleck, was ein Brett zum Mittwochmorgen. Radio Top 40 läuft. Und genau zu diesem Song hat gerade eben Österreich gegen Jordanien in der Fußball-WM Tor geschossen. Also mehr Fußball-Vibe geht gar nicht. Noch mehr davon gibt's gleich in den Promi-News in der WM-Edition um kurz nach 6:30. Da gibt's alle Infos, was so rund ums Spielfeld passiert. Also dranbleiben.
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15: Endlich mal wieder ein schöner Morgen. Die Sonne, die kommt schon raus. Blauer Himmel ist zu sehen. Dazu bekommen wir bis zu 24 Grad. 14 sind es schon. Nur gegen Nachmittag kommen dann noch mal so ein paar Wolken. Jetzt gibt's alles, was für deinen Morgen wichtig ist. Von Maren.
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16: Guten Morgen. Die A4 bei Bad Hersfeld in Richtung Frankfurt ist wieder offen. Gestern Abend war hier ein LKW durch die Mittelleitplanke gerast und rund 600 Liter Diesel verteilten sich auf der Straße. Die ganze Nacht wurde daran gearbeitet, die Fahrbahn wieder sauber zu bekommen. Schaden insgesamt 100.000 Euro. Ein Priester aus dem Bistum Erfurt wurde jetzt wegen Kinderpornografie zu einem Jahr Bewährung verurteilt. Er soll Inhalte nicht nur besessen, sondern auch verbreitet haben. Die Polizei hatte schon 2022 Beweise sichergestellt. Seitdem ist der Priester nicht mehr im Dienst. Kirchenintern wird das Ganze jetzt noch aufgearbeitet. Messi ist mit einem Hattrick in die Fußball-WM gestartet. Beim Auftakt von Argentinien gegen Algerien hat er 3 Tore gemacht und sein Team zum Sieg geschossen. Damit zieht er auch mit Rekordhalter Miro Klose bei den WM-Toren gleich. Frankreich gewann außerdem 3:1 gegen Senegal. Mbappé traf hier doppelt. Norwegen holte ein 4:1 gegen den Irak mit 2 Toren von Haaland. Österreich spielt gerade gegen Jordanien. Hier steht es 1:0 für Österreich.
15: Ja, sind wir mal gespannt, wie es weitergeht. Wir werden es verfolgen. Danke, Maren. Es ist 6:30. Wir schauen auf die Blitzer. Da steht einer auf der B7 Ostumfahrung Erfurt an der Abfahrt Erfurt-Ringelberg stadteinwärts. Und geblitzt wird auch zwischen Zellameles und Luisenthal. Dann schauen wir noch auf die Straßen. Ihr habt es eben schon von Maren gehört. Die A4 Richtung Bad Hersfeld, das ist jetzt wieder frei. Dann gibt es noch eine Meldung von der A9 Richtung München zwischen Dreußig und Eisenberg. Da ist ein defekter Schwertransport auf der rechten Spur. Hast du sonst jetzt noch was gesehen, dann immer her damit. 0800, dann die 5, 99, 19, 99. Anruf und WhatsApp geht beides oder über die Radio Top 40 App.
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15: Na, wer von euch ist gerade auch noch so ein bisschen müde, weil es gestern wegen der Fußball-WM vielleicht ein bisschen zu lang ging? Oder vielleicht schaust du ja sogar gerade Österreich gegen Jordanien, wer weiß. Über alles, was rund ums Spielfeld passiert, quatschen wir natürlich gleich wieder in den Promi-News in der WM-Edition und klären die Frage, wie es eigentlich passieren konnte, dass ein Mensch durch ein Spiel in der WM $1 Million verloren hat. What? Nach drei Songs. Also dranbleiben.

0: Gold von Loi an deinem Mittwochmorgen. Schön, dass du am Start bist. Na, wer hat gerade auch so die Fußballergebnisse von letzter Nacht angeguckt und sich so gedacht, yep, damit bin ich Letzter beim Firmen-Tippspiel. Aber ey, immerhin hast du deswegen nicht 1 Million Euro verloren.
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0: Also diese Fußball-WM nimmt wirklich Ausmaße an, das ist ja der Wahnsinn. Das Spiel Kap Verde gegen Spanien spukt bei vielen ja wirklich noch ein bisschen im Kopf rum, weil so viele sich so sicher waren, dass Spanien das Ding macht, 6-0, 7-0 gewinnt und am Ende war es dann 0-0. Auch weil der Torwart von Kap Verde so gut war. Und genau deswegen hat ein Mann, also wirklich nur wegen diesem einen Spiel, einfach mal 1 Million Dollar verloren, weil er auf den Sieg von Spanien gesetzt hat und sich so sicher war. Wie? Einfach wie geht das? Ist der immer noch reich oder hat er jetzt gar nichts mehr? Das ist die Frage. Und das Geilste ist ja sowieso, eine andere Person hat 400.000 Dollar draufgesetzt, also allein schon diese Zahlen, was ist das? Dass Spanien nicht gewinnt und hat dadurch jetzt einfach 4,7 Millionen Dollar bekommen. Ja, also setzt du einen einzigen Tipp ab und hast so für den Rest des Lebens genug Geld. So schnell geht's. Ich glaube, wir müssen auch mitmachen. Ich würde starten mit einem Zehner.
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0: Mittwochmorgen starten. Wir haben eben schon drüber gequatscht, was dann in der Fußball-WM außerhalb so vom Spielfeld abgeht. Aber auch in der Welt der Promis ist einiges los. Deswegen let's go, da gibt's jetzt auch ein Update.
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0: Leute, ich hätte niemals gedacht, dass ich diesen Satz hier jemals sagen werde, aber höchstwahrscheinlich ist Wolfgang Petri back. Ich dich gerade erwischt, wie du mitgesungen hast. Na komm, gib's zu. Ey, komm, wirklich, wenn der auf einer Kirmse läuft, ja, dann tanzen wir alle. Auch wenn wir sonst vielleicht eher so Pop, Rock, Elektro, Malle hören, dann müssen wir einfach mal zugeben, der Wolfgang, der kriegt uns immer. Und der hat jetzt bei Insta plötzlich einen Countdown gestartet, der am Freitag endet. Dazu schreibt er Hashtag News. Also ich denke, da könnte neue Musik kommen oder vielleicht ja auch sowas wie eine Tour-Ankündigung. Wer weiß. Na komm, nochmal, für die Kirmes-Vibes am Morgen. Mal schauen, was für News am Freitag kommen. Also wirklich, wenn der nochmal auf Tour geht, da werden Massen hinstürmen. Jung und alt, alle dabei. Sogar Freunde von mir meinten, oh ja, also da wäre ich am Start. Es ist einfach wild und wir sind gespannt.
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13: Das Radio Top 40 Wetter. Heute Morgen ist es schon richtig schön. Die Sonne kommt raus, blauer Himmel. Bis zu 24 Grad werden es heute schon. Später kommen noch ein paar Wolken dazu. Vereinzelt kleine Schauer. Aber ey Leute, morgen dafür einfach bis zu 30 Grad. Jetzt gibt's erstmal alles, was für deinen Morgen wichtig ist. Von Maren.
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14: Guten Morgen. Ein Priester vom Bistum Erfurt soll kinderpornografische Inhalte besessen und geteilt haben. Dazu wurde er jetzt zu einem Jahr Bewährung verurteilt. Außerdem muss er 3.000 Euro Strafe zahlen. Der Fall wird schon seit einigen Jahren untersucht. Seitdem ist er auch nicht mehr im Amt. Auch die Kirche will den Fall jetzt intern aufklären. Danach soll auch ein Bericht an den Vatikan gehen. In den USA sollen 5 Männer einen Anschlag auf Trumps 80. Geburtstag geplant haben. Der wurde ja am Sonntag groß mit einer Kampfsportshow direkt vorm Weißen Haus gefeiert. Laut dem FBI wurden die Verdächtigen festgenommen und so der Anschlag verhindert. Die 19- bis 32-Jährigen hatten es auch auf Regierungsmitglieder abgesehen, heißt es. Es war die Messi-Show heute Nacht.
15: Messi. Und jetzt ist er drin! Messi.
14: 3 Tore machte der Argentinier im Spiel gegen Algerien und sorgte so für den Sieg zum WM-Auftakt. Insgesamt hat Messi jetzt 16 Tore bei einer WM geschossen und damit den Rekord von Miro Klose eingestellt. Auch Frankreich und Norwegen siegten in ihren Spielen deutlich. Österreich führt aktuell zur Pause gegen Jordanien mit 1:0.
13: Danke, Maren. Es ist 7:01. Wir schauen zusammen auf die Blitzer. Da steht einer auf der B7 Ostumfahrung Erfurt an der Abfahrt Erfurt-Ringelberg stadteinwärts. Geblitzt wird auch in Meining, in der Mauergasse und zwischen Zellameles und Luisenthal. Wir haben noch eine Meldung von den Straßen. Auf der A9 Richtung München zwischen Dreußig und Eisenberg ist ein kaputter Schwertransport auf der rechten Spur. Auch eine Vermisstenmeldung ist reingekommen. Seit gestern Abend wird der 8-jährige afghanische Junge vermisst. Er wurde zuletzt gegen 20.30 Uhr in Erfurt an der Lache gesehen. Er ist so circa 1,30 groß, hat schwarze Haare, einen braunen Augen, trägt einen schwarzen Hoodie mit grünem Logo und eine beige Cargohose. Er leidet an Autismus, deswegen sollte man ihn besser nicht ansprechen, sondern lieber gleich der Polizei Bescheid sagen. Habt ihr sonst noch was gesehen? Dann immer her damit. 0800, dann die 5, 99, 19, 99. Anruf und WhatsApp geht beides. Oder ihr meldet euch über die Radio Top 40 App.
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13: Moin, ich hoffe, du bist gut in den Tag gestartet. Jetzt ist natürlich die Frage, hast du gerade einen guten Handyempfang? Bist du an einem ruhigen Plätzchen? Weil in den nächsten 20 Minuten sicherst du dir die Tickets für ein Festival, auf dem es wirklich Mucke für jeden gibt. Du willst Popmusik mit guten Beats drunter? Gar kein Problem. Gestört, aber geil, ist am Start. Du willst Elektro pur, was richtig pumpt? Gar kein Ding. Auch Kummer Kasper ist am Start. Ach nee, du willst doch lieber ein bisschen Malle-Party-Mucke? Auch kein Problem.
20: Oh Gott, da ist eine Ex on the beat.
13: Calvin Klein ist nämlich auch am Start. Du siehst, eine geile Mischung beim Sommernachtsträume-Festival. Da ist für jeden was dabei. Also schnell noch in unsere App für den Radio Top 40 Festival Sommer einchecken. Und dann hören wir uns gleich.

Sind wir doch sehr froh, dass das Netz dafür gesorgt hat, dass dieser Banger wieder zurück ist. Lush Life von Sarah Larsson ist ja durch ihre ganzen Konzerte wieder viral gegangen. Hier ist deine Radio Top 40 Morning Show. Nadine ist für dich am Start. Na, wer hat jetzt schon gar keinen Bock auf Arbeit und könnte so ein paar Urlaubsvibes vertragen? Gar kein Problem. Hier sind sie. No, no.

Operngarn von Finch und Green. Auch geile Kombi. Wirklich, die Videos zum Song, als sie den released haben, die waren auch so gemein. Da waren sie in Thailand, in einer Bar, am Strand, im Hintergrund so das Wasser und die Palmen, haben erstmal schöne Runde Billard gespielt, dazu diesen Song gesungen. Das, genau das wär's jetzt. Aber mit dem kriegen wir immerhin den Vibe und mit so einem Gefühl starten wir auch gerne in den Tag. Deswegen ist er hier ganz neu in deiner Radio Top 40 Morning Show. Koh Phangan von Finch und Green.

0: DJ Mucke ist auch ein gutes Stichwort. Von der kriegst du nämlich bald schon eine große Ladung auf dem Sommernachtsträume-Festival.
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0: Nadine hier. Wir schicken dich zu allen krassen Festivals in Deutschland. Das wird wirklich ein richtig guter Sommer. Heute ist es das Sommernachtsträume am Geiseltalsee, wo Acts wie Calvin Klein, Koma Kasper und Gestört aber geil auftreten. Apropos, kleiner Stimmungstest. Wie geht denn der hier weiter?
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0: Ja, sehr gut. Stimmungstest bestanden. Jessica und Felix aus Sonneberg sind am Start. Zwischen euch und dem Sommernachtsträume-Festival stehen gerade auch wirklich nur noch 4 Fragen. Die einfachsten Fragen der Welt. Seid ihr ready dafür?
3: Jawohl.
0: So muss das. Das ist die richtige Einstellung. Dann legen wir los. Felix, wie viele Seiten hat ein Dreieck?
3: Ja, 3 Stück.
0: Ich wollte gerade schon reinbrüllen. Die Zeit. Aber ja, das war natürlich richtig. 3 Seiten, sehr gut. Die erste Frage ist schon mal geschafft. Jessica, ja? Wie heißt die Schwester von Eiskönigin Elsa?
4: Die Anna.
0: Oh, sehr gut. Du hast den Film gesehen oder kennst dich zumindest aus? Ich bin erleichtert.
4: Ja.
0: Perfekt, das ist richtig. Felix, welche Jahreszeit kommt nach dem Sommer?
3: Der Herbst.
0: Ganz easy going. Gar kein Problem.
3: Ja.
0: Siehst du?
3: Der war super.
0: So kann es weitergehen. Jessica, was ist schwerer? 1 Kilo Federn oder 1 Kilo Steine?
4: Es ist genau gleich viel, weil es jeweils 1 Kilo ist.
3: Du bist die Beste.
0: Jessica.
3: Gott sei Dank.
0: Der Felix, der merkt schon. Das war natürlich die richtige Antwort. Ihr geht zum Sommernachtsträume-Festival.
3: Juhu! Oh, das ist ja mega geil. Vielen Dank.
0: Oh, herzlichen Glückwunsch. Aber das war's ja noch nicht. 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

0: Auto von Tiesto in deiner Radio Top 40 Morning Show. Schönen Mittwoch dir. DJ Mucke passt auch schon gut, denn gleich quatschen wir hier über eine der größten Studi-Partys in Thüringen mit dem Mann, der sie erfunden hat. Was die so special macht, wo es die gibt und wie du heute an die Tickets kommst, das gibt's alles gleich.
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0: Das Radio Top 40 Wetter. Ein schöner Morgen ist es. Die Sonne, die kommt schon raus, um ein bisschen blauer Himmel zu sehen. Dazu bekommen wir bis zu 24 Grad. 15 sind schon, nur gegen Nachmittag wird es nochmal so ein bisschen bewölkt. Jetzt gibt's alles, was für deinen Mittwochmorgen wichtig ist, von Maren.
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0: Guten Morgen. Was war das für eine Messi-Tor-Gala bei der Fußball-WM heute Nacht? Der Superstar traf 3-mal im Spiel gegen Algerien und zog damit mit Miroslav Klose gleich, was den Rekord bei WM-Torschützen angeht. Auch der Franzose Mbappé ist in der Liste höher geklettert. Er traf beim Sieg gegen Senegal 2-mal. Aktuell läuft die zweite Halbzeit von Österreich gegen Jordanien. Hier steht es gerade 1:1. Die Feuerwehr war die ganze Nacht im Einsatz. Mittlerweile rollt der Verkehr auf der A4 aber wieder. In Richtung Frankfurt war da nämlich gestern ein LKW in die Leitplanke gerast. 600 Liter Diesel sind da ausgelaufen und haben sich über die ganze Straße verteilt. Verletzt wurde zum Glück niemand, aber es entstand ein Schaden von mindestens 100.000 Euro. Gibt es bald neue Musik von Taylor Swift? Fans spekulieren gerade über ein neues Album, weil die Sängerin in New York 9 Stunden in ihrem Tonstudio gewesen sein soll. Viele hoffen jetzt also auf neue Songs. Allerdings müsste sie ja auch mitten in den Hochzeitsvorbereitungen stecken, denn den Gerüchten nach soll sie ja schon im nächsten Monat Travis Kelce das Ja-Wort geben.
13: Alter, diese Frau ist so krass, ne? Die liefert so ab die ganze Zeit. Wirklich, wenn die jetzt noch ein neues Album rausbringt, flipp ich aus.
0: Kurz nach der Hochzeit. Hier, ja, bitteschön.
13: Hier, das kriegt ihr auch noch. Danke, Maren. Es ist 7:30. Wir schauen zusammen auf die Blitzer. Da steht einer auf der B7 Ostumfahrung Erfurt an der Abfahrt Erfurt-Ringelberg statt einwärts. Dann noch in Meining in der Mauergasse und geblitzt wird auch zwischen Zeller-Mehles und Luisenthal. Eine Meldung haben wir von den Straßen noch. Auf der A9 Richtung Berlin zwischen Kreuzrippachtal und Bad Dürrenberg. Vorsicht, da ist eine Tasche auf der linken Spur. Hast du sonst noch was gesehen? Dann immer her damit. 0800, dann die 5 99 19 99. Anruf und WhatsApp geht beides oder über die Radio Top 40 App.
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13: Na hallo, einen schönen Mittwochmorgen wünsche ich dir. Die halbe Woche ist schon so gut wie geschafft, da sind wir happy. Und auf dieses gute Gefühl packen wir jetzt noch ein paar Party-Vibes. Denn es ist nicht mehr lange hin, bis eine der größten Studi-Partys in Thüringen stattfindet. Genauer gesagt in Jena. Friedrich tanzt. Heute ist der Ticketverkauf. Wo du die bekommst und was diese Party so cool und special macht, das hörst du gleich von Florian. Der hat die Party nämlich erfunden und organisiert sie. Schon mal so ein kleiner Spoiler. Wie würdest du die in drei Worten beschreiben?
3: Gigantisch, stimmungsvoll und richtig gute Laune.
13: Na siehst du, besser geht's doch nicht. Also dranbleiben. Wir hören uns nach drei Tracks.

0: Ach, ein bisschen DJ Mucke am Morgen, um dich wieder wach zu rütteln. Radio Job 40 läuft, Nadine hier. Und er passt ja auch sehr gut zu dem, was jetzt kommt. Denn schon bald steht die nächste fette Studi-Party an. Eine der größten in Thüringen findet auf dem Unicampus in Jena statt. Friedrich tanzt heißt die Party. Heute beginnt der Ticketverkauf in Jena. Und es ist wirklich crazy, was da immer für ein Ansturm ist. Das ist so eine Riesenschlange. Die sind auch wirklich super schnell ausverkauft. Deswegen, Florian, du hast die Party ja erfunden und organisierst sie ja auch immer noch mit. Was macht denn diese Party so special? Wie ist es dort? Erzähl mal.
1: Die Stimmung ist wirklich eine ganz, ganz, ganz besondere. Das liegt daran, dass die Gebäude sich verbinden, Universität, über den Campus, mit der Mensa. Wir schaffen eine ganz tolle Atmosphäre, auch mit den Kopfhörern der Silent Disco draußen zum Beispiel, aber auch den vielen verschiedenen Musikrichtungen. In den kleinen Clubs kennt man ja sonst nur einen DJ. Wir haben über 11 DJs da.
0: Wahnsinn, das klingt richtig cool. Du hast gerade schon gesagt, draußen ist zum Beispiel die Silent Party mit den Kopfhörern. Bedeutet das dann, dass praktisch in der Uni auch in den verschiedenen Räumen Partys stattfinden oder ist das nur draußen? Wie ist das?
1: Nein, wir sind auch drin in der Uni, im großen Foyer und die Cafeteria zum Beispiel, da wird richtig wild gefeiert.
0: Oh, wie geil klingt das bitte. Ist mal was ganz anderes, deswegen wahrscheinlich auch so beliebt. Findet am 3. Juli statt und heute kannst du ab 11 Uhr vormittags die Tickets bekommen in der Uni Jena, in der Ernst-Abbe-Mensa. Aber schnell sein und mal so ein kleiner Tipp, ja? 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Stay tuned!

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0: Nächste Stunde erstmal wieder ein schöner Ohrwurm, ist aber auch einfach so ein Banger, ne? Liebe von Sido.
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0: 1, let's go. Nadine hier, schön, dass du mit am Start bist. Dadurch verpasst du auch nicht die News für alle Trash-TV-Mäuse, denn es gibt tatsächlich eine neue Show. Da denkt man sich, es gibt schon so unfassbar viel, aber nein, denen fällt immer noch was Neues ein. Und die ist mit dem Urgestein, also Trash-TV-Urgestein, Calvin Kleinen und Charlotte Engelhardt. Die moderieren das Ganze. Bad Boyfriends heißt sie und ist ab dem 30. Juni, also schon diesen Monat, auf RTL Plus zu sehen. Da gibt es dann 8 Männer. Die werden unter einem Vorwand nach Teneriffa gelockt und glauben, dass sie an einem neuen Reality-Format teilnehmen. Was sie nicht wissen, ihre Freundinnen sind schon vor Ort und wollen herausfinden, wie ehrlich, loyal und beziehungsfähig sie sind. Heißt, die Frauen, die wohnen in so einer Luxusvilla und die Männer, die wohnen in der Bro-Zone, wo sie sich täglich Challenges und Beziehungstests stellen müssen. Wer arbeitet wirklich an sich und wer bleibt ein Bad Boy? Das ist da die Frage. Wir sind gespannt drauf. Klingt so ein bisschen nach Temptation Island, wo die Jungs dann in ihrer Bude sind und es dann Verführerinnen gibt. Mal schauen, wie es da dann so ist. 30. Juni geht's los. Und was es sonst noch Neues im Trash-TV gibt, das siehst du in unserem Trash-TV-Kalender auf radiotop40.de oder

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1: Das Radio Top 40 Wetter. Endlich wieder ein bisschen mehr Sonne. Dazu blauer Himmel lieben wir. So langsam kommt der Sommer. Bis zu 24 Grad kriegen wir noch. Später kommen dann aber noch so ein ganz paar Wolken dazu. Jetzt gibt's alles, was für deinen Morgen wichtig ist. 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
2: Guten Morgen. Ein Priester aus dem Bistum Erfurt wurde jetzt wegen Kinderpornografie zu einem Jahr Bewährung verurteilt. Er soll Inhalte nicht nur besessen, sondern auch verbreitet haben. Die Polizei hatte schon 2022 Beweise sichergestellt. Seitdem ist der Priester nicht mehr im Amt. Kirchenintern wird das Ganze jetzt noch aufgearbeitet. Die Bundeswehr plant im nächsten Jahr mehr Tierversuche. Dabei geht es um Forschung mit Mäusen, Ratten und Schweinen, bestätigt das Verteidigungsministerium. Kritik kommt von der Linken, die ein Ende solcher Versuche fordert. Laut Ministerium sind aktuell aber keine besonders schweren Tierversuche geplant. Es war die Nacht der Superstars bei der WM. Der Franzose Mbappé traf zweimal beim Sieg gegen Senegal. Norwegen ließ mit Haaland zusammen dem Irak keine Chance. Und der große Messi traf gleich dreimal gegen Algerien. Damit hat er den Rekord von 16 Toren bei einer WM von Klose eingestellt. Beim Spiel gegen Österreich gegen Jordanien ist gerade zu Ende gegangen und Österreich hat 2:1 gewonnen.
1: Wupp, wupp. Danke, Maren. Es ist 8 Uhr. Wir schauen auf die Blitzer. Da ist eine auf der A71 Richtung Sangerhausen zwischen Oberhof und Grevenroda, kurz vor dem Tunnel Alte Burg. Dann auf der B7 Ostumfahrung Erfurt an der Abfahrt Erfurt-Ringelberg statt einwärts. In Erfurt Seebachstraße. Dann wird noch geblitzt in Meining in der Mauergasse und zwischen Zellermeles und Luisenthal. Ja, Maren meldet sich nochmal.
2: Ich muss nochmal gerade reingehen. Ich habe hier so einen kleinen Bildschirm auf meinem Handy und der ZDF-App ist einfach in die Werbung gegangen. Sorry Leute, das Spiel läuft noch. Es steht 2:1 für Österreich, aber das Spiel läuft noch. Ich weiß nicht, was mit der App los ist.
1: Ja, macht ja nichts. Wir gucken einfach mal. Ich glaube, das hält sich. Gut, wir schauen mal. So, und von den Straßen auf der A9 Richtung Berlin zwischen Kreuz-Rippachtal und Bad Dürrenberg. Vorsicht, eine Tasche auf der linken Spur. Und auf der A71 Richtung Schweinfurt zwischen Erfurt-Mittelhausen und Erfurt-Gispersleben ist eine Plane auf der Fahrbahn. Hast du sonst noch was gesehen? Dann einfach her damit. 0800, dann die 5, 99, 19, 99. Anruf und WhatsApp geht beides oder über die Radio Top 40 App. Good morning.
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1: 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Na moin, schön, dass du mit am Start bist. Ich hoffe, du hast bis jetzt einen schönen Mittwoch. Gleich nach 3 Tracks ist hier eine ganz besondere Person mit am Start. Eigentlich kennst du ihn auch schon unter dem Namen Weiß. Neustart hat er sich jetzt aber umbenannt in Vima und seine erste eigene Single unter dem neuen Namen rausgebracht. Wie es dazu kam, wie die klingt, entstanden ist und worauf wir uns natürlich noch so freuen können jetzt in der Zukunft, das gibt's gleich nach 3 Songs, also dranbleiben. In der Zeit gibt's jetzt erstmal TikTok-Vibes auf die Ohren. Da geht er nämlich immer noch viral Dracula von Tame Impala, aber im Jenny-Remix bei Radio Top 40.

0: Na, ich hoffe, du bist gut bei der Arbeit angekommen, hast dir vielleicht schon deinen ersten Kaffee gezogen und hoffentlich keine nervigen Mails vom Chef oder den Kollegen bekommen, weil dann hast du jetzt ja ein Minütchen Zeit für brandneue Mucke.
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0: Nadine hier und es ist eine ganz besondere Person mit am Start. Du kennst ihn schon länger durch Songs wie diesen. Aber es hat sich ja etwas verändert. Erzähl mal.
2: Bei den letzten 7 Jahren als Weiß unterwegs, habe mich letztes Jahr dann umbenannt in Vima. Einfach weil ich einen Neustart wollte, für mich ein neues Kapitel, was anbrechen sollte.
0: Und unter deinem neuen Namen hast du jetzt ja eine erste eigene Single rausgebracht. Die klingt so. Richtig geiler Party-Festival-Banger. Solid Ground heißt er. Wie ist denn der Song entstanden?
2: Bei Solid Ground war das Coole erstmal vom Text her auch eine lange Zeit weg war, dass man finally coming home, dass man endlich wieder nach Hause zurückkommt und dass man auch einen soliden Ground hat, auf dem man startet. Deswegen habe ich gedacht, das ist einfach so der perfekte Song als erster Song für Vima.
0: Und wenn wir schon dabei sind, erzähl mal, wer war so deine Muse? Wer oder was ist denn dein Solid Ground?
2: Also auch meine natürlich Familie, Freunde, alle, die hinter mir stehen, die mich auf den Weg begleiten, auf diesen Visionen, die ich habe. Fans, Freunde, also die ganze Community, die mit dabei ist, die einen immer schon supportet. Im Leben eines Artists gibt es ja immer so Up and Downs. Oder es gibt es bei jedem im Leben, glaube ich. Wichtig ist, dass halt bei den Downs sieht man dann halt auch oft mal, wer dann zu einem steht. Das ist dann halt quasi der Solid Ground eigentlich, so für mich.
0: Und schon mal so ein deeper Neuanfang auf jeden Fall. Ein richtig geiler neuer Track. Erzähl mal, auf was können wir uns denn jetzt noch so freuen? Was passiert die nächste Zeit bei dir?
2: Viele Neues jetzt für mich, was da gerade stattfindet. Viele Sachen, die ich vorher nicht gemacht habe. Also auch mein Team, die hinter mir stehen, wir uns jetzt wie gesagt selber drum kümmern. Es sind ganz viele Songs auf dem Rechner. Viel fleißig im Studio. Auf jeden Fall kommt da bald schon wieder was, bin ich mir ziemlich sicher.
0: Also wir kriegen noch mehr so geile neue Tracks. Lieben wir. Erstmal geben wir uns aber deinen neuen zusammen voller Länge. Das ist Solid Ground von Vima bei Radio Top 40. Hey!

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raushaut. Die Fans, die flippen jetzt schon aus. Ariana Grande mit ihrem neuen Track Hate That I Made You Love Me. Radio Top 40 ist an. Es ist 8.26 Uhr und vor wenigen Minuten hat Österreich das Spiel gegen Jordanien in der Fußball-WM 3:1 gewonnen. Vielleicht passt das ja in deine Tipprunde. Ich hab 4-0 getippt, aber immerhin den richtigen Sieger. Heute Abend geht's dann ja um 19 Uhr auch schon

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4: Ich werde es noch. Der Morgen ist schön mit Sonne und blauem Himmel. Später kommen noch ein paar Wolken dazu. Und ein paar Tröpfchen können dann auch noch runterkommen. Jetzt gibt's erstmal alles, was für deinen Morgen wichtig ist, von Maren.
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6: Guten Morgen. Auf der Welt wird immer weniger Bier hergestellt. Die 40 größten Brauereien haben rund 5 Milliarden Liter weniger produziert, heißt es jetzt in einem Bericht. Der größte deutsche Produzent ist die Radeberger Gruppe. Die neue Nummer 2 ist Paulaner aus München. Die konnten gegen den Trend um 15% dazulegen. Ein Priester vom Bistum Erfurt soll kinderpornografische Inhalte besessen und geteilt haben. Dazu wurde er jetzt zu einem Jahr Bewährung verurteilt. Außerdem muss er 3.000 Euro Strafe zahlen. Der Fall wird schon seit mehreren Jahren untersucht. Seitdem ist er auch nicht mehr im Amt. Auch die Kirche will den Fall jetzt intern nochmal aufklären. Danach soll auch ein Bericht in Richtung Vatikan gehen. Österreich hat heute Morgen 3:1 gegen Jordanien gewonnen. In der Nachspielzeit gab es durch einen Handelfmeter noch das dritte Tor für die Ösis. Damit ist ein torreicher WM-Spieltag zu Ende gegangen. Frankreich, Norwegen, Argentinien und Österreich haben alle ihre Spiele deutlich gewonnen. Für Argentinien hat 3-mal Messi getroffen, der jetzt mit Miro Klose die Liste der Rekord-WM-Torschützen anführt. Heute Abend starten dann auch noch Portugal und England in die WM. Und am Samstag sind wir Deutschen ja wieder dran.
4: Und wie war deine Tipprunde so?
6: Ich möchte nicht drüber reden. Es läuft so schlecht. Wirklich so schlecht.
4: Ich habe gerade erst angefangen und schon voll am Versagen.
6: Ja, aber ich habe gesehen, du hast mich schon fast wieder eingeholt.
4: Was?
6: Und ich tippe die ganze Zeit.
4: Naja, wir gucken mal, wie es heute wird. Danke, Maren. Es ist 8:30. Wir schauen auf die Blitzer. Auf der A71 Richtung Sangerhausen zwischen Oberhof und Grevenroda steht eine kurz vor dem Tunnel Alte Burg. Dann auf der B7 Ostumfahrung Erfurt an der Abfahrt Erfurt-Ringelberg statt einwärts. Dann in Erfurt Seebachstraße, auch in Meining wird geblitzt, in der Mauergasse und zwischen Zellermeles und Luisenthal. Dann haben wir noch 3 Meldungen von der Straße. Auf der A9 Richtung Berlin zwischen Kreuzrippachtal und Bad Dürrenberg. Vorsicht, da ist eine Tasche auf der linken Spur. Auf der A38 Richtung Leipzig zwischen Höllbergtunnel und Bleicherode ist die rechte Spur nach einem Unfall blockiert. Und auf der A71 Richtung Schweinfurt zwischen Erfurt-Mittelhausen und Erfurt-Gispersleben ist eine Plane auf der Fahrbahn. Hast du sonst noch was gesehen? Dann immer her damit. 0800, dann die 5, 99, 19, 99. Anruf und WhatsApp geht beides. Oder über die Radio Top 40 App.
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4: Ist es nicht geil? Der Sommer kommt zurück. Heute schon ganz viel Sonne. Morgen dann einfach bis zu 30 Grad. Am Wochenende sogar über 30. Da können wir mit unserer Summer Bucketlist weitermachen.
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4: Und auf diese Good Vibes packen wir gleich noch diesen Banger. Das ist Save Me Tonight von Jennifer Lopez und David Guetta.
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0: To-Dos voran, hast einen guten Start in den Tag, der jetzt natürlich noch besser wird durch diesen Forgotten Banger.
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0: 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Nadine hier. Einige werden gleich aufquieken, so wie ich, denn dieser Song ist einfach ein Banger. Green Day mit Boulevard auf Broken Dreams. Einfach einer ihrer bekanntesten Songs. Die haben jetzt auch bei Insta einen Trailer geteilt, denn sie werden dieses Jahr noch in einem Kinofilm eine Rolle spielen, in Nimrods. Das ist eine Rockband-Roadtrip-Film, der im August in die Kinos kommt. Da reisen drei Freunde nach Los Angeles und glauben fälschlicherweise, dass ihre Band am Silvesterabend als Vorband für Green Day spielt. Alleine bei diesem Roadtrip passiert wohl schon so viel. Und das alles soll dann auch so ein bisschen auf den Eskapaden von Green Day und ihren Jahren im Tourbus basieren. Schauen wir mal. Klingt auf jeden Fall ganz funny. Und jetzt warten wir doch alle nur drauf. Gönnen wir uns diesen Song, der Songs von Green Day, Boulevard of Broken Dreams in voller Länge. Bitte.

0: einen schönen Mittwochmorgen wünsche ich dir. Halt dein Handy bereit. Jetzt gibt's einen Termin auf die Ohren, den wir uns unbedingt eintragen müssen. Radio Top 40 läuft, Nadine hier. Denn das nächste Sommer-Event steht an. Ein richtig geiles Open Air. Und es ist schon nächste Woche Samstag. Laut und draußen im Weimar Hallenpark in Weimar am 27. Juni. Mit zwei krassen Acts. Paul Wetz ist am Start. Wirklich, die Konzertvideos von ihm, das geht so ab. Jeder Song Banger, perfekt, um ganz viel zu dancen. Aber auch Lea ist am Start. Was kann ich dafür? Es ist einfach die Chemie. Und das ist wirklich ein richtiges Highlight, weil du spielst ja dieses Jahr gar nicht so viele Konzerte, ne?
1: Ich habe sonst wirklich jeden Sommer in den letzten Jahren mindestens so zwischen 20 und 40 Konzerten gespielt. Und diesen Sommer spiele ich exakt 4 Konzerte. Ich kann es selber noch gar nicht glauben. Irgendwie freue ich mich auch so ein bisschen auf die Live-Pause, wobei ich auch sehr, sehr dankbar bin, dass ich diese 4 Shows spiele, unter anderem bei euch in Weimar. Also voll schön, dass ich zu euch kommen darf.
0: Ja, wir freuen uns auf dich. Da siehst du mal, ist was ganz Besonderes. Eine ihrer wenigen Shows diesen Sommer. Das wird ein richtig toller Abend. Und du bist mit am Start, mit deinen besten Freunden, deiner Family. Die Tickets, die sicherst du dir auch ganz easy auf radiotop40.de oder in unserer App. Und dann ist sie hier auch schon, damit wir bis nächste Woche Samstag textsicher werden mit ihrem ganz neuen Song, letzte Woche erst rausgekommen, Chemie in deiner Radio Top 40 Morning Show.

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4: Das Radio-Top-40-Wetter. Endlich wieder ein bisschen mehr Sonne, dazu blauer Himmel lieben wir. So langsam kommt der Sommer zurück. Bis zu 24 Grad kriegen wir noch. Später kommen dann aber doch noch so ein paar Wolken dazu. Jetzt gibt's alles, was für deinen Morgen wichtig ist. Von Maren.
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5: Guten Morgen. In den USA sollen 5 Männer einen Anschlag auf Trumps 80. Geburtstag geplant haben. Der wurde ja am Sonntag groß mit einer Kampfsportshow direkt vorm Weißen Haus gefeiert. Laut dem FBI wurden die Verdächtigen festgenommen und so der Anschlag verhindert. Die 19- bis 32-Jährigen hatten es auch auf Regierungsmitglieder abgesehen, heißt es. Seit dem Morgen ist die A4 in Richtung Frankfurt-Höhe-Thüringer Grenze wieder offen. Gestern waren da nach einem LKW-Crash 600 Liter Diesel auf die Fahrbahn gelaufen. Die ganze Nacht musste die Straße gesäubert werden. Jetzt rollt der Verkehr wieder normal. Bei dem Unfall wurde zum Glück niemand verletzt. Der Schaden wird aber auf mindestens 100.000 Euro geschätzt. Es war die Messi-Show.
6: Leo Messi. Messi. Und jetzt ist er drin. Messi.
5: 3 Tore machte der Argentinier im Spiel gegen Algerien und sorgte so für den Sieg im ersten Spiel. Insgesamt hat Messi jetzt 16 Tore bei der WM geschossen und damit auch den WM-Rekordtorschützen Miro Klose eingeholt. Auch Frankreich und Norwegen siegten in ihren ersten Spielen deutlich. Österreich hat dann noch gegen Jordanien heute Morgen 3:1 gewonnen.
4: Danke Maren, es ist 9:01 Uhr. Wir schauen auf die Blitzer. Da steht einer auf der A71 Richtung Sangerhausen zwischen Oberhof und Grevenroda, kurz vor dem Tunnel Alte Burg. Dann auf der B7 Ostumfahrung Erfurt an der Abfahrt Erfurt-Ringelberg statt einwärts. In Erfurt Seebachstraße aus einem weißen Caddy raus und es steht auch einer in Meining in der Mauergasse. Eine Meldung von der Straße haben wir noch. Auf der A38 Richtung Leipzig zwischen Höllbergtunnel und Bleicherode ist die rechte Spur nach einem Unfall blockiert. Hast du sonst noch was gesehen? Dann immer her damit. 0800, dann die 5 99 19 99. Anruf und WhatsApp geht beides oder über die Radio Top 40 App.
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4: Na hallo, Mensch, die halbe Woche ist schon wieder so gut wie geschafft. Dazu kommt noch so langsam der Sommer, das lieben wir doch. Auch in dieser Stunde warten noch einige Highlights auf dich. Da klären wir erstmal die Frage, wie du dir morgen früh noch vor der Arbeit, ja, Tickets für eins der krassesten Festivals in Deutschland sicherst, das Lollapalooza. Und wir quatschen mit Florian über eine der größten Studi-Partys in Thüringen. Friedrich tanzt in Jena, er hat sie erfunden und organisiert sie. Warum diese Party so special ist und wie du noch heute an deine Tickets kommst, damit du sie auf gar keinen Fall verpasst, hörst du alles in dieser Stunde. Also dranbleiben.

Lady von Oliver Heldens. In deiner Radio Top 40 Morning Show am Mittwoch ist es nicht herrlich. So langsam kommt der Sommer, morgen mal wieder bis zu 30 Grad, ganz viel Sonne. Und obendrauf kommt jetzt noch dieser Song. Ich finde das so eine richtig geile Mischung, weil der geht gut ab, hat einen guten Beat, klingt aber gleichzeitig auch so ein bisschen retro, also wirklich mega cool. Babylon von Yearbox ist das. So vom Vibe passt der auch richtig gut auf so ein Tagesfest in Neuville, wo du so richtig geil entspannt mit deinen Freunden im Sonnenschein, vielleicht ja sogar am Strand so ein bisschen danced, ein kühles Getränk in der Hand hast. Da kriegt man gleich noch mehr Bock auf die nächsten Tage, wo es dann wieder schön warm wird. Und den merken wir uns auch schon mal, den können wir dann mit unseren Freunden schön im Park anschmeißen. Vorher hören wir aber schon mal zusammen rein in Babylon von Yearbox.

0: Geilen Sommersound, ne? Wie für diesen Morgen gemacht. Passt zur Sonne da draußen, die endlich wieder da ist. Agassi von Pom Monkey. Und bevor es mit dem nächsten Track weitergeht, müssen wir erstmal kurz klären, wie du morgen an deine krassen Festival-Tickets kommst.
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24, hier ist dein Lieblingssender Radio Top 40 mit jetzt einem deiner Lieblingssongs gerade, Drop Dead von Olivia Rodrigo. Wirklich dieses neue Album, das geht gerade so ab in den Socials, wird auch gestreamt ohne Ende. You seem pretty sad for a girl so in love heißt das. Falls du noch nicht reingehört hast, große, große Empfehlung. Stell dich nur auf noch größere Emotionen ein. Also mit dem kannst du definitiv viel verarbeiten. Super schöne Tracks. Der ist einer davon. Drop Dead.

0: den jetzt, oder? Drop Dead von Olivia Rodrigo bei Radio Top 40. Ich wünsche dir einen schönen Mittwoch.
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0: Bis zu 24 Grad werden es heute noch. Der Morgen, der ist jetzt schön mit Sonne, blauem Himmel. Später kommen aber noch ein paar mehr Wolken dazu und ein paar Tropfen können auch noch runterkommen. Jetzt gibt's erstmal alles, was für deinen Morgen wichtig ist, von Maren.
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12: Hi, es war die Nacht der Superstars bei der WM. Der Franzose Mbappé traf zweimal beim Sieg gegen Senegal. Norwegen ließ mit Haaland zusammen den Irak keine Chance. Und der große Messi traf gleich dreimal gegen Algerien. Damit hat er den Rekord von 16 Toren bei einer WM von Klose eingestellt. Das Spiel Österreich gegen Jordanien ist dann heute Morgen noch mit 3:1 für Österreich ausgegangen. Kein Gefängnis, sondern ein Jahr Bewährung bekommt ein Erfurter Priester, der kinderpornografische Inhalte besessen und geteilt haben soll. Das Ganze hat das Amtsgericht Duderstadt bei Göttingen entschieden. Der Fall war schon 2022 bekannt geworden. Damals sicherten die Ermittler Beweise. Auch wenn die Justiz jetzt entschieden hat, will die Kirche intern den Fall noch einmal behandeln und aufklären. Gibt es bald neue Musik von Taylor Swift? Fans spekulieren gerade über ein neues Album im Netz, weil die Sängerin in New York 9 Stunden in ihrem Tonstudio verschwunden war. Viele hoffen jetzt auf neue Songs. Allerdings müsste sie ja auch mitten in den Hochzeitsvorbereitungen stecken, denn den Gerüchten nach heiraten sie und Travis Kelce ja in einem Monat.
0: Diese Frau ist so krass. Wahrscheinlich sagt sie nach der Hochzeit, Leute, ich habe auch noch ein neues Album. Safe ist es so. Danke, Maren. Es ist 9:30. Wir schauen auf die Blitzer. Da steht einer auf der A71. Richtung Sangerhausen zwischen Oberhof und Grevenroda, kurz vor dem Tunnel Alteburg. Geblitzt wird auch in Erfurt Seebachstraße aus dem weißen Caddy raus. In Jena-Kunitz Richtung Kreisverkehr, Höhe Kläranlage und auch in Meiningen in der Mauergasse. Wir haben noch eine Meldung von den Straßen auf der A70 Richtung Schweinfurt. Ausfahrt Werneck, da ist ein kaputter LKW. Hast du sonst noch was gesehen? Dann immer her damit. 0800, dann die 5 99 19 99. Anruf und WhatsApp geht beides oder auch über die Radio Top 40 App.
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0: Moin. Mensch, der Morgen, der geht gerade wirklich rum wie nix. Die halbe Woche ist schon so gut wie geschafft. Und darauf packen wir in der nächsten halben Stunde noch 2 Highlights. Denn schon bald findet eine der größten Studi-Partys in Thüringen, besser gesagt in Jena statt. Friedrich tanzt. Was die Party so special macht und wie du noch heute an die Tickets kommst, hörst du gleich nach 3 Tracks. Und wir quatschen mit Vima, den du vorher unter Weiß kanntest. Er hat sich für einen Neuanfang umbenannt und seine erste Single unter seinem neuen Namen rausgebracht. In die hören wir natürlich in voller Länge gleich rein. Da gibt's Party-Vibes pur, sag ich dir, also dranbleiben. Die gibt's aber auch jetzt schon mit Body Talk.

0: So ein schöner Track, passt zum guten Gefühl heute Morgen. Chasing Paradise von Kygo und One Republic. Radio Top 40 läuft, Nadine hier. Und obendrauf packen wir jetzt noch ein paar Party-Vibes, denn schon bald steht die nächste fette Studi-Party an. Eine der größten in Thüringen, findet auf dem Unicampus in Jena statt. Friedrich tanzt heißt sie. Heute beginnt der Ticketverkauf in Jena und es ist wirklich crazy, was da immer für ein Ansturm ist. So eine lange Schlange. Die sind wirklich super schnell ausverkauft. Deswegen, Florian, du hast die Party ja erfunden und organisierst sie auch immer noch mit. Was macht denn die Party so special? Wie ist es denn dort?
1: Die Stimmung ist wirklich eine ganz, ganz, ganz besondere. Das liegt daran, dass die Gebäude sich verbinden, Universität, über den Campus, mit der Mensa. Wir schaffen eine ganz tolle Atmosphäre, auch mit den Kopfhörern der Silent Disco draußen zum Beispiel, aber auch den vielen verschiedenen Musikrichtungen. In den kleinen Clubs kennt man ja sonst nur einen DJ. Wir haben über 11 DJs da.
0: Boah, wie geil klingt das bitte. Und auch in der Uni wird übrigens in den verschiedenen Räumen gefeiert. Ist mal was ganz anderes und deswegen auch wahrscheinlich so beliebt. Was war denn jetzt so das Coolste, was du bisher erlebt hast?
1: Ja, das war zum Beispiel im letzten Jahr in der Silent Disco, als über 600 Leute zusammen eine Polonaise gemacht haben. Und wenn man dann auf dem DJ-Turm steht und in dem Moment 600 Leute eine Polonaise auf dem Campus machen, ich glaube, das ist echt ein besonderer Moment und da guckt man einfach auch gerne zu und sagt sich, ja, genau dafür ist es gemacht.
0: Ja, 600 Leute in einer Polonaise habe ich auch noch nicht miterlebt. Das klingt wirklich mega geil. Findet am 3. Juli statt und heute kannst du ab 11 die Tickets bekommen. In der Uni, in der Ernst-Abbe-Mensa, in Jena, aber schnell sein. 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Und Radio Top 40 bei Insta folgen. Das könnte heute ein Vorteil für dich sein, also stay tuned.

0: So ein Banger. Halleluja, Starships von Nicki Minaj am Mittwochmorgen. Und von dem geht's direkt zum nächsten ganz neuen Banger.
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0: 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Nadine hier. Du kanntest ihn vorher unter dem Namen Weiß. Für einen Neuanfang hat er sich jetzt aber umbenannt in Vima und hat jetzt unter dem neuen Namen seine erste Single rausgebracht, die hier. Solid Ground, ein richtig geiler Party-Festival-Banger. Erzähl mal, wie ist denn der Song entstanden?
2: Bei Solid Ground war das Coole erstmal vom Text her auch eine lange Zeit weg war, dass man finally coming home, dass man endlich wieder nach Hause zurückkommt und dass man auch einen soliden Ground hat, auf dem man startet. Deswegen habe ich gedacht, das ist einfach so der perfekte Song als erster Song für Vima.
0: Definitiv, also ein deeper Neuanfang, richtig geiler neuer Track. Erzähl mal, kommt denn da jetzt in nächster Zeit noch mehr? Auf was können wir uns freuen? Was passiert jetzt die nächste Zeit bei dir? Ist ja dann viel los.
2: Viele Neues jetzt für mich, was da gerade stattfindet, viele Sachen, die ich vorher nicht gemacht habe, also auch mein Team, die hinter mir stehen, wir uns jetzt wie gesagt selber drum kümmern. Es sind ganz viele Songs auf dem Rechner, viel fleißig im Studio, hab auf jeden Fall, kommt da bald schon wieder was, bin ich mir ziemlich sicher.
0: Also wir kriegen noch mehr so geile Tracks, lieben wir. Erstmal geben wir uns jetzt aber deinen neuen in voller Länge, das ist Solid Ground von Vima bei Radio Top 40. Hey!

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18: Das Radio Top 40 Wetter. Der Sommer, der kommt jetzt so langsam zurück. Heute bekommen wir bis zu 24 Grad. Gerade ist es auch noch schön draußen mit ein bisschen Sonne, blauem Himmel. Später kommen aber noch mehr Wolken dazu und es können auch ein paar Tropfen runterkommen. Jetzt gibt's erstmal alles, was für deinen Vormittag wichtig ist. Von Hannes.
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20: Hi. Großes Aufatmen bei der Polizei in Erfurt. Sie hat am Morgen einen vermissten 8-Jährigen wiedergefunden. Ein Zeuge wurde nach der Medienberichterstattung auch bei uns im Radio auf das Kind aufmerksam. Der 8-Jährige ist autistisch veranlagt und nicht orientiert. Er konnte auch nicht direkt angesprochen werden, weil er kein Deutsch versteht. Die Polizei untersucht jetzt noch, wie der Junge genau verschwinden konnte. Der Brand auf einem Recyclinghof in Meckfeld bei Blankenhain im Weimarer Land ist seit dem Abend gelöscht. Am Morgen rückte dann auch die Brandwache ab. Die Feuerwehr war in der Spitze mit etwa 100 Kameraden im Einsatz. Die mussten den Müll teilweise kontrolliert abbrennen lassen. Was das Feuer ausgelöst hat, ist noch nicht klar. Der Schaden beläuft sich auf über 100.

0: 100.000 Euro, schätzt die Polizei. Auch Österreich ist am Morgen mit einem Sieg in die Fußball-WM gestartet. 3:1 stand es am Ende gegen Jordanien. Außerdem schlug Argentinien Algerien mit 3:0. Alle drei Tore gingen auf das Konto von Lionel Messi. Er hat damit insgesamt genauso viele WM-Tore geschossen wie Miroslav Klose, nämlich 16. Zuvor hatte sich Norwegen 4:1 gegen den Irak durchgesetzt. Frankreich besiegte den Senegal mit 3:1.
1: Danke, Hannes.
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5: Hi. Die schwerkranke norwegische Kronprinzessin Mette Marit hat sich erfolgreich einer Lungentransplantation unterzogen. Das teilte das norwegische Königshaus mit. Mette Marit hatte 2018 erklärt, dass sie an Lungenfibrose leidet, einer schweren chronischen Krankheit. In manchen Fällen kann sie medizinisch behandelt oder zumindest verzögert werden. Oft hilft aber nur die Transplantation. Im Dezember hatte der Hof mitgeteilt, dass sich die Krankheit verschlimmert hatte. Im Kampf gegen den Fachkräftemangel hat die Bundesregierung in den letzten Jahren im Ausland kräftig die Werbetrommel gerührt, mit Erfolg. Seit 2020 haben rund 765.000 Menschen aus Nicht-EU-Ländern eine Aufenthaltserlaubnis im Zusammenhang mit der sogenannten Arbeits- und Fachkräftezuwanderung in Deutschland bekommen. Das geht aus einer Antwort des Innenministeriums auf eine Anfrage der AfD hervor. Das war mal ein echt flauschiger Einsatz für die Polizei Gera. Ihr wurden am Abend 10 Entenküken gemeldet, die auf der Zabelstraße umherirrten. Während die kleinen Ausreißer da für allerhand Aufregung sorgten, fehlte von der Entenmama zunächst jede Spur. Die Polizei machte sich dann sofort auf die Suche und Quark wurde fündig. Eine weitere Person hatte sich der Entenmutter bereits angenommen. Die Polizisten führten dann alle in einem erfolgreichen Familienmanagement wieder zusammen, schreibt die Polizei selbst. Ende glücklich, Ente glücklich.

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16: Hi. Großes Aufatmen bei der Polizei in Erfurt. Sie hat am Morgen einen vermissten 8-Jährigen wiedergefunden. Ein Zeuge wurde nach der Medienberichterstattung auch bei uns im Radio auf das Kind aufmerksam. Der 8-Jährige ist autistisch veranlagt und nicht orientiert. Er konnte auch nicht direkt angesprochen werden, weil er kein Deutsch versteht. Die Polizei untersucht jetzt noch, wie der Junge genau verschwinden konnte. Der Brand auf einem Recyclinghof in Meckfeld bei Blankenhain im Weimarer Land ist seit dem Abend gelöscht. Am Morgen rückte dann auch die Brandwache ab. Die Feuerwehr war in der Spitze mit etwa 100 Kameraden im Einsatz. Die mussten den Müll teilweise kontrolliert abbrennen lassen. Was das Feuer ausgelöst hat, ist noch nicht klar. Der Schaden beläuft sich auf über 100.000 Euro, schätzt die Polizei. Auch Österreich ist am Morgen mit einem Sieg in die Fußball-WM gestartet. 3:1 stand es am Ende gegen Jordanien. Außerdem schlug Argentinien Algerien mit 3:0. Alle 3 Tore gingen auf das Konto von Lionel Messi. Er hat damit insgesamt genauso viele WM-Tore geschossen wie Miroslav Klose, nämlich 16. Zuvor hatte sich Norwegen 4:1 gegen den Irak durchgesetzt. Frankreich besiegte den Senegal mit 3:1.

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6: Radio 40 ist an, dein Mittwoch, heute recht schwül, auch ein Grund, warum ich heute wieder in kurzen Klamotten unterwegs bin. Dazu bis zu 25 Grad, Wolken, es kann auch mal Regen dabei sein, aber auch Sonne. Und alles, was für Thüringen heute Nachmittag wichtig ist, hörst du jetzt.
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7: Hi. Die schwerkranke norwegische Kronprinzessin Mette Marit hat sich erfolgreich einer Lungentransplantation unterzogen. Das teilte das norwegische Königshaus mit. Mette Marit hatte 2018 erklärt, dass sie an Lungenfibrose leidet, einer schweren chronischen Krankheit. In manchen Fällen kann sie medizinisch behandelt oder zumindest verzögert werden. Oft hilft aber nur die Transplantation. Im Dezember hatte der Hof mitgeteilt, dass sich die Krankheit verschlimmert hatte. Im Kampf gegen den Fachkräftemangel hat die Bundesregierung in den letzten Jahren im Ausland kräftig die Werbetrommel gerührt, mit Erfolg. Seit 2020 haben rund 765.000 Menschen aus Nicht-EU-Ländern eine Aufenthaltserlaubnis im Zusammenhang mit der sogenannten Arbeits- und Fachkräftezuwanderung in Deutschland bekommen. Das geht aus einer Antwort des Innenministeriums auf eine Anfrage der AfD hervor. Das war mal ein echt flauschiger Einsatz für die Polizei Gera. Ihr wurden am Abend 10 Entenküken gemeldet, die auf der Zabelstraße umherirrten. Während die kleinen Ausreißer dafür allerhand Aufregung sorgten, fehlte von der Entenmama zunächst jede Spur. Die Polizei machte sich dann sofort auf die Suche und Quark wurde fündig. Eine weitere Person hatte sich der Entenmutter bereits angenommen. Die Polizisten führten dann alle in einem erfolgreichen Familienmanagement wieder zusammen, schreibt die Polizei selbst. Ente glücklich, Ente glücklich.
8: Süß. Dankeschön, Hannes. Wir gucken auf die Straßen. Blitzer bei uns zuerst. A71 Richtung Sangerhausen zwischen Oberhof und Grevenroda. B88 Postendorf stehen sie Richtung Jena-Kunitz auf der Umleitungsstrecke. B89 Ortsausgang Thema Richtung Henfstedt und Oberhof Höhe Bushaltestelle Stadtplatz. Ansonsten haben wir Panzerblitzer auf der B281 Hohen Eiche Richtung Saalfeld und Gotha Siebleberstraße. Auch da schön aufpassen. Und wenn du noch was gesehen haben solltest, anrufen oder Nachricht schicken. Nummer für beides 0800, dann die 5

0: 1999. Und für die komplette Übersicht über alle Staus, alle Blitzer, alle sonstigen Meldungen, WhatsApp mit Hashtag Verkehr schicken. Gute Fahrt.
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0: Ein verpenntes Moin von meiner Seite. Ich bin heute nämlich ein bisschen früher aufgestanden. Kurz vor 6, einfach um mir das WM-Spiel Österreich gegen Jordanien reinzuziehen. Bin nämlich ein riesen Österreich-Fan. Und hat sich ja offensichtlich gelohnt, ne? 3-1. Geil. High Five für mich. So, und einen Track zum Klarkommen gibt's jetzt für deinen Mittwochnachmittag. Alle Farben und Body Talk. Auch gut, so geht's.

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1: Normalerweise zucke ich immer zusammen, wenn ich das Wort Chemie höre. Das gibt mir einfach so Schulzeit-Flashbacks. Aber wenn es von ihr kommt, ist es was anderes. Lea, hier bei Radio Top 40. Lukas für dich am Start. Und genau den, ihren neuen Track, hörst du bald live. 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

Start an deinem Mittwochnachmittag. Lukas hier, moin. Was ich jetzt im Sommer ja ziemlich, ziemlich geil finde, wenn irgendwer was Essbares von zu Hause mitbringt. Die eine hat einen Kuchen gebacken, der andere so eine Riesenschüssel Kirschen aus dem Garten dabei. Da kannst du dein Essen quasi zu Hause lassen oder die Hälfte wieder mit zurücknehmen. Gerne weiter so. Ich find's gut. Dazu gibt's den hier. Erst nur ein Meme, mittlerweile so ein richtiger Partybanger. Hier ist Just T und Turn the Light.

0: Wenn ich den Namen von dem Song höre, direkt Bock, was zu snacken. Pick Up von Austis hier bei Radio Top 40 an deinem Mittwochnachmittag. Lukas für dich am Start. Gleich mit noch einer Sache, die wir Thüringer allen anderen Bundesländern voraus haben. Also mit Ausnahme von Rheinland-Pfalz in der nächsten halben Stunde.
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16: Hi, Top 40 ist hier. Heute ein bisschen mehr Sonne, Wolken trotzdem am Start. Ein bisschen Regen aktuell im Osten von Thüringen. Werte dazu bis zu 25 Grad. Und morgen steht dann eine fette 3 vorne. Bitte bis zu 30 Grad. Eine Minute nach 2:30. Blitzer bei uns zuerst. In Weimar stehen sie in der Marienstraße stadteinwärts. Panzerblitzer B200 81 Hohen Eiche Richtung Saalfeld und Meiningen Richtung Walldorf. Ansonsten Kyffhäuserkreis zwischen Seger und Rottleben beidseitig eine Ölspur. Hier läuft ein Feuerwehreinsatz und das war's. Wenn du noch was haben solltest, kostenlos anrufen, WhatsApp schicken, geht aber auch. Die Nummer für beides 0800 dann die 5 99 19 99. Gute Fahrt durch den Mittwochnachmittag. Sind wir mit dabei. 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Jetzt mit Fastboy Beautiful Life. Ich bin Luke.

dir einen schönen Mittwoch. Also vor dir ist an Lukas für dich am Start und sein Hobby an irgendwelchen geilen Plätzen zur eigenen Mucke-Vibe. So sieht's auf der Insta-Page von Palm Monkey aus. Ein Dude aus Barcelona, der für seine Tracks gerade sehr abgefeiert wird. Aber sein größter Fan ist er selber. Deshalb siehst du ihn in seinen Posts auch, wie er zu seinen Songs am Strand dance, von der City Skyline, unter Palmen, an irgendwelchen Klippen, überall. Auch bei seinem neuen. Kannst jetzt mitmachen, wenn du willst. Hier ist Awa.

Durch die Wochenmitte geht's mit Radio Top 40. Lukas hier, moin. Den entspannten Mittwoch. Und wie entspannt Thüringen ist, das zeigt jetzt eine neue Auswertung. Denn abgesehen von Rheinland-Pfalz stehen in keinem Bundesland so wenige Blitzer wie bei uns. Gerade mal 3 Blitzer pro 100 Kilometer Strecke. Ist echt wenig, vor allem wenn du das Ganze mal mit Spitzenreiter NRW vergleichst. Dort sind's auf gleicher Fläche einfach 5-mal so viele. Stressig. Liegt aber auch daran, dass es in NRW deutlich mehr Autobahnstrecke gibt. Trotzdem, wir Thüringer gehen's halt einfach

0: Harry Styles, Aperture hier an deinem Mittwochnachmittag. Weiter vor dir am Start. Lukas hier, moin. Schauen wir gleich mal auf dem Unicampus in Jena, wo vor ein paar Stunden noch sehr, sehr, sehr viel los war. Wieso? Klär ich dich gleich auf.
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3: Wir gucken auf das Wetter zum Mittwochnachmittag heute mit ein bisschen mehr Sonne. Es ist recht schwül, habe ich das Gefühl. Heute schon die ganze Zeit in kurzen Klamotten unterwegs und trotzdem am Schwitzen. Auch so ein bisschen Regen. Morgen dann bis zu 30 Grad. Alles, was für Thüringen heute Nachmittag wichtig ist, hörst du jetzt.
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4: Hi. Die Polizei in Erfurt hat einen vermissten 8-jährigen Jungen gefunden. Ein Ehepaar war durch die Medienberichterstattung auf das Kind aufmerksam geworden. Es brachte das Kind dann zur Polizei. Der 8-jährige stammt aus Afghanistan. Er ist autistisch veranlagt und war daher auch kaum orientiert. Er spricht zudem kein Deutsch. Die Polizei hatte die ganze Nacht hindurch nach dem Kind gesucht, auch mit einem Hubschrauber und einem Spürhund. Nach der mutmaßlichen Vergewaltigung einer 22-Jährigen in Bad Klosterlausnitz haben Ermittler den zweiten Tatverdächtigen in Südengland gefasst. Laut Staatsanwaltschaft Gera und Polizei Jena läuft die Auslieferung nach Deutschland. Englische Fahnder haben einen 30-jährigen Iraker in einem kleinen Ort in Südengland festgenommen. Ende Mai war in Bad Klosterlausnitz eine 22-Jährige teils unbekleidet aufgefunden worden. Die Kripo Jena musste dann die wahre Identität des Verdächtigen klären, denn er hatte wohl mehrere falsche Namen. Nach der Einigung zwischen den USA und dem Iran läuft der Öltransport wieder an. Mehrere iranische Öltanker haben offenbar das bislang von der US-Marine blockierte Seegebiet an der Straße von Hormuz verlassen. Das geht aus Daten der Website Tanker Trackers hervor. Demnach handelt es sich um die ersten Rohölexporte des Iran seit rund 2 Monaten.
3: Dankeschön, Christoph. 14 Uhr, wir gucken auf die Straßen. Die Blitzer bei uns zuerst. Weimar stehen sie Marienstraße stadteinwärts. Dann A4 Richtung Frankfurt zwischen Stadtroda und Jena Zentrum. Panzerblitzer Erfurt im Dallbergsweg und Meiningen Richtung Walldorf. Und noch eine Meldung von der A38 Richtung Leipzig. Heidkopftunnel, der ist gesperrt. Hier gab es einen Unfall. Ansonsten freie Fahrt. Wenn du noch was haben solltest, kostenlos anrufen oder WhatsApp schicken. Nummer für beides 0800 dann die 5 99 19 99.
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3: Ja, Partys gibt's viele, aber gefühlt keine ist so heiß begehrt wie sie. Eine Studentenparty in Jena. Grund genug, dass super viele Studis sich da heute schon angestellt haben auf dem Campus. Was es damit auf sich hat, also warum diese Party so beliebt ist, kläre ich gleich mit Kollegin Marin aus dem Radio Top 40 Team. Die war vorhin nämlich für uns vor Ort. Bis dahin, Olivia Rodrigo und Drop Dead.

0: Track zum weit weg träumen. Temper City Self-Aware hier bei Radio Top 40, dein Mittwochnachmittag. Und auf einmal fangen ganz viele in den USA damit an, auf Deutsch zu singen.
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0: Und alles nur wegen dieses Songs hier. Kitschkrieg, gut genug, geht international gerade modsmäßig steil. So sehr, dass es viele sogar motiviert, Deutsch zu lernen. Habe ich in dem Reel gesehen, richtig krass. Die meisten wissen zwar trotzdem nicht, was da gesungen wird. Fair, ich verstehe auch nicht alles, aber muss ja auch nicht. Hier ist er, Kitschkrieg, Blumengarten, Shirin David und gut genug. 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

0: Sender Reiter vor dir ist an. Schönen Mittwoch. Lukas für dich am Start. Und da gab es in Jena heute auf dem Unicampus eine Riesenschlange zu bestaunen. Die größte Schlange Thürings. Und Maren aus dem Reiter vor die Team war vor Ort.
1: Hm.
0: Maren, was war denn da los?
1: Ja, also es geht um eine Menschenschlange, muss man dazu sagen.
0: Ja.
1: An der Mensa, mitten in der Stadt auf dem Campus. Die wollten alle Tickets haben für die Friedrich-Tanzt-Party. Das ist eine der größten Campus-Partys in Thüringen. Und da gibt es nur begrenzte Ticketzahlen, 3000. Und die haben sich da heute versucht, alle Tickets zu sichern.
0: Ja, und standen da schon ewig lange an. Und wenn ich so an meine Uni-Zeit zurückdenke, also erst die Partys kenne ich natürlich, aber da war das nie so krass, dass sich die Leute eine Stunde oder zwei Stunden vorher angestellt haben und der ganze Campus voll war. Was macht denn diese Party so besonders?
1: Ja, es ist, glaube ich, einfach die Tradition. Also das ist jetzt das 12. Mal, dass die stattfindet. Und ich habe auch ganz viele Erstis getroffen, die noch nie da waren und gesagt haben, naja, ich habe gehört, die Party ist so geil, da muss ich hin. Und ja, die mussten sich dann Tickets sichern. Also es ist einfach eine geile Party mitten in Jena auf dem Campus. Und die steigt am 3. Juli.
0: Und ich nehme an, dass es jetzt keine Tickets mehr gibt. Oder gibt es noch irgendwie eine Möglichkeit, an Tickets zu kommen, wenn man da heute nicht vor Ort war?
1: Ja, also nach ein paar Stunden waren tatsächlich die meisten Tickets weg. Dann wurde der Verkauf auch eingestellt. Aber keine Sorge, wenn ihr jetzt sagt, oh mein Gott, da muss ich auch hin. Heute 18 Uhr startet der Online-Verkauf. Da werden dann die Resttickets verkauft und es soll angeblich auch noch eine Abendkasse geben. Aber wenn alle Tickets weg sind, dann sind sie weg.
0: Also wenn du auch hin willst zur größten Studentenparty in Jena, unbedingt auschecken. Und wie das da heute vor Ort aussah, klickst du dir nochmal in der Radio Top 40 Insta-Story. Crazy!

0: Glockenbach, Sam Harper und Lost. Top Sommer Vibes, Top Music hier bei Radio Top 40. Schönen Mittwoch. Ich bin Lukas Moin und eins der besten Sachen, die du bei dem Wetter machen kannst. Ja, eine Runde schwimmen gehen. BTS ist dabei, der ganz neue. Swim, spiele ich dir gleich.
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0: Das Wetter zum Mittwoch, heute etwas sonniger, Wolken trotzdem am Start im Norden, gerade so ein bisschen Regen, ansonsten meist trocken, bis zu 25 Grad, sehr schwüler Tag, morgen wird es dann richtig warm mit bis zu 30 Grad. 1 Minute nach 2:30, Blitzer bei uns zuerst Sundhausen, Hauptstraße und Weimar Marienstraße statt einwärts. Ansonsten haben wir die B4 Richtung Nordhausen, Höhe Kühnhausen, da steht ein kaputter LKW und es liegen überall Reifenteile rum. Wenn du noch was hast, kostenlos anrufen oder WhatsApp schicken, Nummer für beides, 0800 dann die 5, 99, 19, 99. Gute Fahrt und happy Mittwochnachmittag. BTS sind mit dabei, wie angekündigt. Hier ist Swim.

0: Festival-Vibes zum Mittwoch kriegst du bei uns in Form von Tracks. Und da wäre noch was.
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0: 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Top Sommer Vibes, Top Music gibt's so lang von uns. Besser gesagt von ihm. Teddy Swims, Mr. Know-It-All. Oder wie Mr. Bean sagen würde. Tadde!

Grüß dich, hier ist dein Reiter vor die Nachmittag. Lukas für dich am Start. Am Anfang waren es noch knapp 40.000 Karten und mittlerweile sind es nur noch 3.000. Es geht ums Sonne-Mond-Sterne-Festival. Anfang August wieder am Start. Die Chainsmokers siehst du da zum Beispiel. Oder Paul Kalkbrenner. Das Ding ist nur, wenn du dein Ticket noch nicht hast, solltest du dich jetzt unbedingt beeilen. Denn wie gesagt, viele gibt's nicht mehr. Dazu gab's jetzt auf der Insta-Seite auch nochmal einen Post. I know, ist viel Kohle, aber stattdessen deinen Leuten dabei zusehen, wie sie dort eine geile Zeit haben, während du daheim hockst, ist natürlich auch nicht so eine geile Alternative. Also, wenn du es dir eh vorgenommen hast, bisher aber noch ohne Fahrschein bist, gönn dir dein Ticket fürs SMS. Easy auf radiotop40.de.

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9: Wir gucken auf das Wetter in Thüringen. Heute sehr schwül, Wolken, Sonne, dazu ein bisschen Regen. Meist sieht's aber trocken aus, bis zu 25 Grad. Morgen dann noch wärmer, bis zu 30. 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
10: Hi. Die Polizei in Erfurt hat einen vermissten 8-jährigen Jungen gefunden. Ein Ehepaar war durch die Medienberichterstattung auf das Kind aufmerksam geworden. Es brachte das Kind dann zur Polizei. Der 8-jährige stammt aus Afghanistan. Er ist autistisch veranlagt und war daher auch kaum orientiert. Er spricht zudem kein Deutsch. Die Polizei hatte die ganze Nacht hindurch nach dem Kind gesucht, auch mit einem Hubschrauber und einem Spürhund. Nach der mutmaßlichen Vergewaltigung einer 22-Jährigen in Bad Klosterlausnitz haben Ermittler den zweiten Tatverdächtigen in Südengland gefasst. Laut Staatsanwaltschaft Gera und Polizei Jena läuft die Auslieferung nach Deutschland. Englische Fahnder haben einen 30-jährigen Iraker in einem kleinen Ort in Südengland festgenommen. Ende Mai war in Bad Klosterlausnitz eine 22-Jährige teils unbekleidet aufgefunden worden. Die Kripo Jena musste dann die wahre Identität des Verdächtigen klären, denn er hatte wohl mehrere falsche Namen. Nach der Einigung zwischen den USA und dem Iran läuft der Öltransport wieder an. Mehrere iranische Öltanker haben offenbar das bislang von der US-Marine blockierte Seegebiet an der Straße von Hormuz verlassen. Das geht aus Daten der Website Tanker Trackers hervor. Demnach handelt es sich um die ersten Rohölexporte des Iran seit rund 2 Monaten.
9: Dankeschön, Christoph. 3:01, wir gucken auf die Straßen. Blitzer bei uns zuerst. Sundhausen stehen sie auf der Hauptstraße. Weimar Marienstraße stadteinwärts und Willersleben Richtung Witzleben. Ansonsten Vorsicht, B4 Richtung Nordhausen, Höhe Kühnhausen. Da steht ein kaputter LKW und es liegen überall Reifenteile rum. Wenn du noch was gesehen haben solltest, kostenlos anrufen oder WhatsApp schicken. Die Nummer für beides ist die 0800, dann die 5, 99, 19, 99.
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9: Warum so ein super teures WM-Trikot für über 100 Euro kaufen, wenn du stattdessen auch ein ganz, ganz billiges haben kannst? Allerdings dann mit 4 Adidas-Streifen oder so. Genauso eins ist jetzt auch in prominente Hände gelandet. Beziehungsweise in den prominentesten Händen, die man sich vorstellen kann. Wer jetzt so ein Trikot sein eigen nennt. Gleich nach 3 Tracks vorher The Bowser und Magnetic an deinem Mittwochnachmittag.

Robin Schulz für dich am Start an deinem Mittwochnachmittag. Rai Top 40 läuft, dein Lieblingssender. Da kennen wir alle diese Fake-Trikots, die du im Urlaub gefühlt an jeder Ecke bekommst. Vier Adidas-Streifen, Puna statt Puma, habe ich damals als Kind super viele von gehabt. Und Donald Trump hat jetzt anscheinend auch so eins. Hat er sich aber nicht selbst gekauft, sondern geschenkt bekommen von Friedrich Merz. Das ist zumindest die Theorie von einigen im Netz. Zum G7-Gipfel hat Merz dem US-Präsidenten als nachträgliches Geburtstagsgeschenk ja ein Dress überreicht von der deutschen Fußballnationalmannschaft. Dann ist einigen aber aufgefallen, warte mal, der Schriftzug auf dem Rücken, der sieht ja ganz anders aus. Könnte es vielleicht sein, dass da jemand beim Geschenk gespart hat? Ein Sprecher sagt, das Ganze war einfach als politische Geste gemeint, also bitte mal einen Ball flach halten, ne? Aber ganz ehrlich, selbst wenn es wirklich fake ist, würde bei Trump ja passen. Stichwort Fake News und so. Hier ist Ricky Martin, live in La Vida Loca, Top WM-Vibes, Top News.

beste Mucke für deinen Mittwoch kriegst du bei uns, Radio Top 40. Lukas hier, moin. Und jetzt mach dich ready für Vintage House. Habe ich vorher auch noch nie gehört. Vintage House. Das erste Mal bei ihm. Hier, Box. Musikproduzent, dessen Insta-Page bisschen aussieht wie eine Second-Hand-Seite. Passt ja ganz gut. Aber wie gesagt, hier gibt's nichts zum Anziehen, nur was zum Reinziehen. Und ich muss sagen, ich find's geil.

0: Track zum Ausrasten. Rehab All Around the World hier bei Radio Top 40. Oder vielleicht hast du doch mehr Bock auf was Entspanntes. Kriegst du gleich den aktuellen von Harry Styles, American Girls. Und noch mehr, Lukas hier. Moin.
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0: Heute sieht es wieder recht mild aus, also erstmal grau, dafür aber auch recht warm. Werte bis zu 25 Grad und morgen, da können wir dann so richtig ins Schwitzen, bis zu 30 Grad und Sonne. 3:30, wir gucken auf die Straßen, Blitzer bei uns zuerst. Auf der A71 stehen sie Richtung Sangerhausen am Kreuz Erfurt. A71 nochmal Richtung Sangerhausen, Höhe Erfurt Nord. Erfurt Arnstädter Chaussee statt auswärts. Sundhausen, Hauptstraße, Weimar Marienstraße statt einwärts und Willersleben Richtung Witzleben. Ansonsten B7 Konrad-Adenauer Straße zwischen Erfurt Ringelberg und Erfurt Linderbach, mehrere Plasteteile. Und B4 Richtung Nordhausen, Höhe Kühnhausen steht ein kaputter LKW auf der Fahrbahn und es liegen Reifenteile rum, da schön aufpassen. Wenn du noch was hast, kostenlos anrufen oder WhatsApp schicken. Nummer für beides 0800, dann die 5, 99, 19, 99.
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0: Radio Top 40 ist an dein Lieblingssender. Zum Mittwochfeierabend spielen wir dir Harry Styles, American Girls. Top Sommer Vibes, Top Music. Lukas hier, moin.

einer der größten Hustler der Musikszene, Ed Sheeran, hat jetzt allerdings angekündigt, bald eine kleine Elternzeit einzulegen, denn sein Job als Papa, der ist in letzter Zeit ein bisschen zu kurz gekommen. Check ich. Reicht doch vor dir ist an. Lukas für dich am Start. Da wird's morgen wieder ordentlich warm im Dachgeschoss. Bis 30 Grad. Wenn du also vorhattest, ein paar entspannte Runden kraulen zu gehen, heute vermutlich die letzte Chance diese Woche. Dazu von uns der neue von Topic zusammen mit Becky G. Sorry Papi, für mich heißer Anwärter auf den Sommersong des Jahres. Und heiß passt.

Ich liebe diese Band, ich liebe diesen Song. Umso mehr freue ich mich, das Teil für dich spielen zu dürfen. Die Gorillaz, Feel Good Inc. hier bei Radio Top 40. Dein Mittwochfeierabend, Lukas für dich am Start. Und morgen wird's nicht nur sehr, sehr heiß mit Temperaturen bis zu 30 Grad, sondern auch gruselig. Im Kino nämlich. Da freuen wir uns zum Donnerstag über einen neuen Horrorfilm, der das Zeug dazu hat, dich noch lange zu verfolgen. 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Bis dahin spiele ich dir den. Der könnte auch problemlos als Soundtrack von irgendeinem Horror-Slasher laufen. Hier ist Tame Impala.

Also wenn das schon warm sein soll, dann frage ich mich, wie das morgen wird. Gerade um die 25 Grad und super schwül. Morgen dann bis zu 30. Ja, sind wir gespannt. Alter, vor die dazu an, jetzt mit The Kid Laroi, Stay. Ich bin Luke.

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0: Morgen wird's noch hotter, bis zu 30 Grad. 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
2: Hi. In Thüringen werden Juden immer häufiger angefeindet. Das geht aus dem Jahresbericht der Recherche- und Informationsstelle Antisemitismus RIAS hervor. Demnach wurden im letzten Jahr 418 antisemitische Vorfälle im Freistaat gezählt, ein neuer Höchststand. Seit dem Beginn des Gaza-Kriegs im Oktober 2023 müssten Juden mit immer mehr Hass und Anfeindungen rechnen, so die Informationsstelle. In ganz Deutschland hat es im letzten Jahr mehr als 8.700 antisemitische Vorfälle gegeben. Das sind dreimal so viele wie vor Beginn des Gaza-Kriegs. Der Bundestag soll wohl noch vor der Sommerpause im Juli über einen möglichen Bundeswehreinsatz in der Straße von Hormuz entscheiden. Das hat Bundeskanzler Friedrich Merz beim G7-Gipfel im französischen Evian angekündigt. Die Bundesregierung sei bereit, eine Feuerpause oder einen Waffenstillstand zwischen den USA und dem Iran abzusichern. Für einen Bundeswehreinsatz ist ein parlamentarisches Mandat nötig. Zwei der bekanntesten deutschen Spielzeugmarken sollen künftig eng zusammenarbeiten. Ravensburger steigt beim Plüschtierhersteller Steiff ein. Der Spielehersteller soll eine Mehrheit bei Steiff übernehmen. Durch den Verkauf der Anteile möchte das Familienunternehmen Steiff nach eigenen Angaben eine langfristige Perspektive sicherstellen. Steiff hatte in den letzten Jahren mehrfach Verluste gemacht.
0: Dankeschön, Christoph. Eine Minute nach vier. Wir gucken auf die Straßen. Blitzer bei uns zuerst. A71 Richtung Sangerhausen. Stehen sie Höhe Erfurt Nord, B247 zwischen Mühlhausen und Lengfeld beidseitig, Erfurt-Arnstädter Chaussee statt auswärts, Sundhausen Hauptstraße und Willersleben Richtung Witzleben. Ansonsten A4 Richtung Nordhausen, Höhe Kühnhausen, steht ein kaputter LKW und es liegen überall Reifenteile rum. Wenn du noch was haben solltest, ansonsten kostenlos anrufen oder WhatsApp schicken. Die Nummer für beides ist die 0800, dann die 5 99 19 99. Dir eine gute Fahrt.
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0: Finde ich einen guten Zeitpunkt, sich jetzt ein Eis zu holen. Sag mal so, die Eisschlange wird morgen auf jeden Fall um einiges länger sein. Also, wenn du gerade die Chance hast, gönn dir das.

0: So geil klingt das, wenn Gemper und Dadoni loslegen. Bittersweet Symphony an deinem Mittwochnachmittag.
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0: Lukas hier, moin. Und woran erkennst du, dass Leute reich sind? Wenn sie mit Champagner rumspritzen und dabei einen Scheiß drauf geben, dass irgendwas kaputt gehen könnte. So wie die Jungs von Another, DJ-Duo aus Amsterdam, haben vor ein paar Tagen auf einem Gig neue Mucke von sich vorgestellt und dann ihren Fans erstmal eine schöne Champagner-Dusche verpasst. Die dürften dabei aber nicht am meisten abbekommen haben, sondern das DJ-Pult, was sie dabei direkt vor der Nase hatten. Ja gut, was kaputt geht, lässt sich auch ersetzen. Und bei den beiden läuft es ja anscheinend. Da hat der Track eine

irgendwann passiert's, dann kann ich auch so geil pfeifen wie hier. Ich muss halt nur noch ein bisschen üben. Two Colors Mad World hier bei Radio Top 40. Lukas für dich am Start. Und nächsten Monat, da klatschst du dann mit zu dem hier. Tatmann, tau mich auf. Flänzt eine Runde bei Tom O'Dell. Oder gehst ab zu Lord. Geht alles Mitte Juli beim Lollapalooza. Krasses Festival im Olympiastadion und Olympiapark in Berlin. Da gibt's kaum noch Tickets. 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

0: Sonny Federa, Let Me Be In Your Arms hier bei Radio Top 40, dein Mittwochfeierabend. Und da haben viele heute nicht schlecht gestaunt, als sie auf dem Unicampus in Jena unterwegs waren. Überall super viele Studierende, die waren allerdings nicht da, weil sie irgendeine Vorlesung oder ein Seminar hatten, sondern um sich ein Ticket zu ziehen. Und für welche Veranstaltung, sage ich dir gleich nochmal in der nächsten halben Stunde.
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0: 25 Grad und morgen wird's noch hotter. Bis zu 30 Grad haben sich angekündigt. Bis dahin heute so ein Mix aus Sonne und Wolken. Meist trocken sieht's aus. Leute, morgen wird's wieder sommerlich. Ich freue mich. 2 Minuten nach 4:30. Wir gucken auf die Straßenblitzer bei uns zuerst. Unter anderem auf der A71 Richtung Sangerhausen, Höhe Erfurt Nord. B247 stehen sie zwischen Mühlhausen und Lengfeld beidseitig. Erfurt-Arnstädter Chaussee statt auswärts und Willersleben Richtung Witzleben. Ansonsten haben wir noch Blitzer auf der A9 Richtung Berlin zwischen Eisenberg-Dreußig, ein kaputter LKW auf der rechten Spur. A73 Richtung Suhl zwischen Coburg-Eisfeld-Süd gab es einen Unfall und B4 Richtung Nordhausen, Höhe Kühnhausen, da ein kaputter LKW und Reifenteile liegen auch rum. Wenn noch was fehlt, kostenlos anrufen oder WhatsApp schicken. Die Nummer für beides 0800, dann die 5 99 19 99.
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0: Und wenn du in den Feierabend gehst, da ist sie mit dabei. Olivia Rodrigo hörst du jetzt und Drop Dead. 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

0: dein Lieblingssender Reiter vor dir ist an. Schönen Mittwoch, Lukas für dich am Start. Und da gab es in Jena heute auf dem Unicampus eine Riesenschlange zu bestaunen. Die größte Schlange Thürings. Und Maren aus dem Reiter vor die Team war vor Ort.
1: Hm.
0: Maren, was war denn da los?
1: Ja, also es geht um eine Menschenschlange, muss man dazu sagen.
0: Ja.
1: An der Mensa, mitten in der Stadt auf dem Campus. Die wollten alle Tickets haben für die Friedrich-Tanzt-Party. Das ist eine der größten Campus-Partys in Thüringen. Und da gibt es nur begrenzte Ticketzahlen, 3000. Und die haben sich da heute versucht, alle Tickets zu sichern.
0: Ja, und standen da schon ewig lange an. Und wenn ich so an meine Uni-Zeit zurückdenke, also erst die Partys kenne ich natürlich, aber da war das nie so krass, dass sich die Leute eine Stunde oder zwei Stunden vorher angestellt haben und der ganze Campus voll war. Was macht denn diese Party so besonders?
1: Ja, es ist, glaube ich, einfach die Tradition. Also das ist jetzt das 12. Mal, dass die stattfindet. Und ich habe auch ganz viele Erstis getroffen, die noch nie da waren und gesagt haben, naja, ich habe gehört, die Party ist so geil, da muss ich hin. Und ja, die mussten sich dann Tickets sichern. Also es ist einfach eine geile Party mitten in Jena auf dem Campus und die steigt am 3. Juli.
0: Und ich nehme an, dass es jetzt keine Tickets mehr gibt. Oder gibt es noch irgendwie eine Möglichkeit, an Tickets zu kommen, wenn man da heute nicht vor Ort war?
1: Ja, also nach ein paar Stunden waren tatsächlich die meisten Tickets weg. Dann wurde der Verkauf auch eingestellt. Aber keine Sorge, wenn ihr jetzt sagt, oh mein Gott, da muss ich auch hin. Heute 18 Uhr startet der Online-Verkauf. Da werden dann die Resttickets verkauft und es soll angeblich auch noch eine Abendkasse geben. Aber wenn alle Tickets weg sind, dann sind sie weg.
0: Also wenn du auch hin willst zur größten Studentenparty in Jena, unbedingt auschecken. Und wie das da heute vor Ort aussah, klickst du dir nochmal in der Radio Top 40 Insta-Story. Crazy!

Im Original eine ganz ruhige Nummer, bis Felix Jehn kam und das Ganze nochmal aufgepeppt hat. Nia und Some Say hier bei Radio Top 40. Ab geht's Richtung Mittwoch Feierabend. Deutschland ist zwar noch längst nicht neuer Fußball-Weltmeister, aber bei einer Sache sind wir jetzt schon Spitzenreiter, und zwar bei den WM-Toren. Insgesamt 239, so viele hat Deutschland in allen Turnieren zusammengerechnet erzielt. Damit die torreichste Nation, noch vor Brasilien. Ja, hoffen wir mal, dass es beim Spiel am Samstag gegen die Elfenbeinküste auch wieder schön klingelt. Also im gegnerischen Tor. Dazu von uns Top-WM-Vibes, Top-Music, jetzt von Shakira. Dai Dai.

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1: Hi. Beim Thüringer Justizausschuss im Landtag übernimmt künftig ein AfD-Politiker den Vorsitz. Nach dpa-Informationen wurde der AfD-Innenpolitiker Ringo Mühlmann zum Vorsitzenden des Ausschusses gewählt. Bei der Abstimmung sollen sich mehrere Politiker von CDU und BSW enthalten haben. So haben die Stimmen der AfD zur Wahl von Mühlmann gereicht. Die AfD ist zwar die größte Fraktion im Thüringer Landtag, sie ist aber weitestgehend isoliert in der Opposition. Die EU hat die Regeln für Gentechnik im Supermarkt abgeschwächt. Gentechnisch veränderte Lebensmittel dürfen künftig auch ohne spezielle Kennzeichnung im Supermarkt verkauft werden dürfen. Das geht aber nur, wenn sie durch ein modernes Verfahren verändert wurden. Das Europäische Parlament hat der neuen Regelung heute zugestimmt. Die Änderungen bei der Kennzeichnung von Gentechnik sollen dann voraussichtlich ab Mitte 2028 angewendet werden. Bei der Fußball-WM starten heute die letzten Mannschaften ins Turnier. Ab 19 Uhr beginnt das erste Spiel von Mitfavorit Portugal gegen die Demokratische Republik Kongo. Hierbei wird vor allem der Auftritt von Portugals Superstar Cristiano Ronaldo mit Spannung erwartet. Mit England gegen Kroatien steht später am Abend dann eines der Highlights der Gruppenphase an. In der Nacht spielen noch Ghana gegen Panama und Usbekistan gegen Kolumbien.
2: Dankeschön, Christoph. 1:05. Wir gucken auf die Straßenblitzer. Bei uns zuerst Ballstedt Richtung Ollendorf beidseitig. A71 Richtung Sangerhausen wird geblitzt, Höhe Erfurt Nord. B247 zwischen Mühlhausen und Lengfeld beidseitig. Erfurt-Arnstädter Chaussee statt auswärts. Marlishausen Richtung Stadt Ilm und Willersleben Richtung Witzleben. Ansonsten A4 Richtung Frankfurt zwischen Apolda, Weimar, ein kaputtes Auto auf der Standspur. Dann haben wir noch die A4 Richtung Dresden zwischen Herleshausen, der Raststätte Eisenach steht ein kaputter LKW rum. Und B281 zwischen dem Abzweig nach Lamprecht und Reichmannsdorf kaputter LKW. Wenn was fehlt, kostenlos anrufen oder WhatsApp schicken. Nummer für beides 0800, dann die 5 99 19 99.
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2: Ja, nach Feierabend ins Auto steigen und merken, oh, das ist aber ganz schön warm. Erstmal Fenster runter. Und der hier auf ganz laut, Fastboy Beautiful Life, jetzt für dich an deinem

Wenn der Track auf Deutsch wäre, würde er drunter und drüber heißen. So heißt er Upside Down. Klingt auch ein bisschen sexier. Der neue von Jane Boysen und David Guetta. Hier bei Rai Top 40. Lukas für dich am Start. Jetzt mit einer Kombi, von der ich mir in Zukunft noch mehr wünsche. Und zwar ein Mix aus Rap und Reggae. Ich hab gibt's jetzt im neuen von Finch und Green, Koh Phangan. Als hätten sie das Teil am Pool eingesungen. Kann ich mir in dem Fall sehr, sehr gut vorstellen. Ein Track, bei dem immer die Sonne scheint und der auch ein bisschen latent nach Cannabis riecht. Top Sommer-Vibes, Top Music für deinen Mittag.

geht's mit Radio Top 40. Lukas hier, moin. Denen entspannten Mittwoch. Und wie entspannt Thüringen ist, das zeigt jetzt eine neue Auswertung. Denn abgesehen von Rheinland-Pfalz stehen in keinem Bundesland so wenige Blitzer wie bei uns. Gerade mal 3 Blitzer pro 100 Kilometer Strecke. Ist echt wenig, vor allem wenn du das Ganze mal mit Spitzenreiter NRW vergleichst. Dort sind's auf gleicher Fläche einfach 5-mal so viele. Stressig. Liegt aber auch daran, dass es in NRW deutlich mehr Autobahnstrecke gibt. Trotzdem, wir Thüringer gehen's halt einfach

0: Crazy Abrams, Hit the Wall hier bei Radio Top 40. Top Sommer Vibes, Top Music für deinen Mittwoch Feierabend gleich mit Top WM Vibes, Top Music vom Spiel Portugal gegen Kongo, was 19 Uhr losgeht. Tipp abgeben nicht vergessen.
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2: Das Wetter in Thüringen mit Werten um die 25 Grad immer noch. Im Westen kommt so ein bisschen Regen runter. Ansonsten ist es so ein Mix aus Sonne und Wolken. Morgen dann etwas sonniger und wärmer, bis zu 30 Grad. 2 Minuten nach 5:30. Wir gucken auf die Straßen. Blitzer bei uns zuerst. Zum Beispiel B247 zwischen Mühlhausen, Lingenfeld beidseitig. Ballstedt Richtung Ollendorf stehen sie beidseitig. Erfurt-Arnstädter Chaussee stadtauswärts. Marlishausen Richtung Stadt-Ilm und Wüllersleben Richtung Witzleben. A4 Richtung Frankfurt aufgepasst zwischen Apolda-Weimar steht ein kaputtes Auto auf der Standspur und B281 zwischen dem Abzweig nach Lamprecht und Reichmannsdorf beidseitig ein kaputter LKW. Hast du noch was gesehen? Kostenlos anrufen oder WhatsApp schicken. Nummer für beides 0800 Danny 5 99 19 99 und die zwei, die jetzt kommen, das sind Soho Barney, Herbert Grönemeyer. Hörst du jetzt? Zeit, dass sich was dreht bei Reiser vor dir.
3: Unsere Zeit

0: Grüß dich, hier ist dein Reiter vor die Nachmittag. Lukas für dich am Start. Am Anfang waren es noch knapp 40.000 Karten und mittlerweile sind es nur noch 3.000. Es geht ums Sonne, Mond, Sterne Festival. Anfang August wieder am Start. Die Chainsmokers siehst du da zum Beispiel. Oder Paul Kalkbrenner. Das Ding ist nur, wenn du dein Ticket noch nicht hast, solltest du dich jetzt unbedingt beeilen. Denn wie gesagt, viele gibt's nicht mehr. Dazu gab's jetzt auf der Insta-Seite auch nochmal einen Post. I know, ist viel Kohle, aber stattdessen deinen Leuten dabei zusehen, wie sie dort eine geile Zeit haben, während du daheim hockst, ist natürlich auch nicht so eine geile Alternative. Also, wenn du es dir eh vorgenommen hast, bisher aber noch ohne Fahrschein bist, gönn dir dein Ticket fürs SMS easy auf radiotop40.de.
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0: Mit dem Track bereiten wir uns schon mal auf morgen vor, wenn es dann wieder bis zu 30 Grad werden. Felix Jähn, Hot to Touch hier bei Radio Top 40. Dein Mittwochfeierabend. Lukas für dich am Start. Und es ist egal, wenn du dieses Wochenende schon verplant bist. Hauptsache, du hast nächsten Samstag Zeit. Denn da sehen wir uns hoffentlich im Weimar Hallenpark. Was kann ich dafür? 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

0: Callum Scott, Where Are You Now? Schönen Mittwoch Feierabend, Reiter vor dir ist an.
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2: Wir gucken auf das Wetter in Thüringen. Viele Wolken, aber auch Sonne, meist trocken, dazu bis zu 25 Grad. Morgen dann bis zu 30. Da wird dann auch wieder die Sonnencreme ausgepackt und die kurzen Klamotten. Alles, was für Thüringen heute Nachmittag wichtig ist, hörst du jetzt.
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3: Hi. In Thüringen werden Juden immer häufiger angefeindet. Das geht aus dem Jahresbericht der Recherche- und Informationsstelle Antisemitismus RIAS hervor. Demnach wurden im letzten Jahr 418 antisemitische Vorfälle im Freistaat gezählt, ein neuer Höchstwert. Seit dem Beginn des Gaza-Kriegs im Oktober 2023 müssten Juden mit immer mehr Hass und Anfeindungen rechnen, so die Informationsstelle. In ganz Deutschland hat es im letzten Jahr mehr als 8.700 antisemitische Vorfälle gegeben. Das sind dreimal so viele wie vor Beginn des Gaza-Kriegs. Die EU hat die Regeln für Gentechnik im Supermarkt abgeschwächt. Gentechnisch veränderte Lebensmittel dürfen künftig auch ohne spezielle Kennzeichnung im Supermarkt verkauft werden dürfen. Das geht aber nur, wenn sie durch ein modernes Verfahren verändert wurden. Das Europäische Parlament hat der neuen Regelung heute zugestimmt. Die Änderungen bei der Kennzeichnung von Gentechnik sollen dann voraussichtlich ab Mitte 2028 angewendet werden. Bei der Fußball-WM starten heute die letzten Mannschaften ins Turnier. Ab 19 Uhr beginnt das erste Spiel von Mitfavorit Portugal gegen die Demokratische Republik Kongo. Hierbei wird vor allem der Auftritt von Portugals Superstar Cristiano Ronaldo mit Spannung erwartet. Mit England gegen Kroatien steht später am Abend dann eines der Highlights der Gruppenphase an. In der Nacht spielen dann noch Ghana gegen Panama und Usbekistan gegen Kolumbien.
2: Gut, Kick. Dankeschön, Christoph. Wir gucken auf die Straßen. Blitzer bei uns zuerst. Ballstedt Richtung Ollendorf beidseitig. Erfurt-Arnstädter Chaussee stadtauswärts und Marlieshausen Richtung Stadt-Ilm. Ansonsten haben wir die A4 Richtung Frankfurt. Zwischen Apolda-Weimar steht ein kaputtes Auto auf dem Standstreifen. Und B281 zwischen dem Abzweig nach Lamprecht und Reichmannsdorf beidseitig kaputter LKW. Und wenn noch was fehlt, kostenlos anrufen oder WhatsApp schicken. Nummer für beides 0800, dann die 5 99 19 99.
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2: Beste Mucke für deinen Mittwoch kriegst du bei uns, Radio Top 40, Lukas hier, moin. Und jetzt mach dich ready für Vintage House. Habe ich vorher auch noch nie gehört, Vintage House. Das erste Mal bei ihm, hier Box, Musikproduzent, dessen Insta-Page bisschen aussieht wie eine Second-Hand-Seite. Passt ja ganz gut, aber wie gesagt, hier gibt's nichts zum Anziehen, nur was zum Reinziehen. Und ich muss sagen, ich find's geil.

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0: was. Apache 207, man muss hier bei Radio Top 40 schön Mittwoch Feierabend gewünscht. Lukas für dich am Start und Jennifer Lopez, David Guetta sind auch mit dabei. Mit einer sehr sommerlichen Nummer, Save Me Tonight, spiele ich dir gleich und noch mehr.
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hier bei Radio Top 40 an deinem Mittwochfeierabend. Lukas für dich am Start. Und falls du es nicht schon längst getan hast, tippen nicht vergessen. Geht hier gleich nämlich weiter mit dem nächsten WM-Spiel. Portugal gegen DR Kongo. Klingt in der Theorie erstmal nach einer deutlichen Nummer. Aber ich sag mal so, wir alle oder die meisten von uns haben ja mitbekommen, wie das bei Spanien gegen Kap Verde ausgegangen ist. Also nicht so gut. Das vielleicht mal im Hinterkopf behalten. 19 Uhr ist Anpfiff. Portugal gegen DR Kongo. Siehst du dann gleich vor.

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